0: Serbien gewonnen. Zuvor hatte es Portugal nicht über ein 1:1 gegen den Kongo hinaus geschafft.
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1: Ich bin Anna Löwer. Das Rahmenabkommen zur Beendigung des Irankriegs ist bereits von den USA und dem Iran unterzeichnet worden. Das haben Vertreter beider Seiten bestätigt. US-Präsident Trump unterschrieb die Vereinbarung gestern Abend am Rande des G7-Gipfels bei einem Treffen mit Frankreichs Präsidenten Macron. Irans Präsident Pezeshkian setzte seine Unterschrift nach Angeben aus Teheran elektronisch unter das Dokument. Eigentlich sollte das Abkommen morgen offiziell in einer Zeremonie in der Schweiz unterschrieben werden. Das Rahmenabkommen zwischen den USA und dem Iran ist unterzeichnet, doch im Streit um die Straße von Hormuz gibt's weiter Konfliktstoff. Teheran will künftig Gebühren für die Durchfahrt durch die wichtige Schifffahrtsroute verlangen. Die USA gehen dagegen von einer freien Durchfahrt aus. Kanzler Merz nennt den G7-Gipfel in Frankreich einen Erfolg. Man sei einem Frieden ein Stück näher gekommen, sowohl im Iran als auch in der Ukraine, so Merz. Die Unterstützung der Ukraine durch die westlichen Verbündeten beschreibt er als so stark wie nie. Und weiter.
2: Es ist das erste Mal überhaupt seit dem Amtsantritt von Präsident Trump, dass wir bei einem G7-Gipfel eine gemeinsame Erklärung abgeben und eine gemeinsame Sprache finden zu den großen außen- und sicherheitspolitischen Fragen unserer Zeit. Das finde ich ist wirklich ein Erfolg.
1: In Schorndorf bei Stuttgart ist ein Kleinkind in einem Auto tot aufgefunden worden. Offenbar war es stundenlang dort zurückgelassen worden. Laut Polizei soll die 44-jährige Mutter das Kind vergessen haben. Polizei und Staatsanwaltschaft ermitteln. Eine Obduktion soll die genaue Todesursache klären. Bargeldlos zahlen wird für viele Menschen in Deutschland immer wichtiger. 84% sagen jetzt in einer Bitkom-Umfrage, alle Geschäfte sollten verpflichtet sein, immer mindestens eine elektronische Bezahlmöglichkeit anzubieten. Viele benutzen Bargeld auch nur noch aus Sorge, nicht digital bezahlen zu können. Bei der Fußball-WM hat England mit 4:2 gegen Kroatien gewonnen. Zuvor hatte es Portugal nicht über ein 1:1 gegen den Kongo hinaus geschafft.
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1: Ich bin Anna Löwer. Guten Morgen. Die G7-Staaten sind sich nach ihrem Gipfel in Evian einig wie selten. Vor allem was die Unterstützung der Ukraine angeht. Laut Kanzler Merz gibt es zum ersten Mal, seitdem Donald Trump US-Präsident ist, eine gemeinsame Erklärung nach einem G7-Gipfel. Man sei sich einig, den Druck auf Russland zu erhöhen. Entsprechend positiv fällt Merz' Fazit nach dem Gipfel aus.
2: Hier in Evian hat sich unsere gemeinsame Hartnäckigkeit ausgezahlt. Keine Frage, es bleibt ein weiter schwieriger Weg zum Frieden, aber wir sind einen Schritt weiter gekommen im Iran und auch in der Ukraine.
1: Der Iran-Deal zur Beendigung des Krieges ist unterzeichnet. Nach Angaben beider Seiten setzten US-Präsident Trump und Irans Präsident Pezeshkian ihre Unterschriften gestern unter das Dokument. Eigentlich sollte das Abkommen morgen offiziell unterschrieben werden. Wie sind wir auf Krisen vorbereitet? Der Zivilschutz ist eines der großen Themen bei der Innenministerkonferenz in den nächsten Tagen. Hamburgs Innensenator Grote sagte dem Redaktionsnetzwerk Deutschland, dass Bund und Länder in den nächsten paar Jahren Tempo machen müssen. Und Bayerns Innenminister Herrmann sagt bei Welt TV:
3: Wir können nicht mehr zwischen äußere und innere Sicherheit strikt trennen. Wir müssen die Zivilverteidigung verstärken. Da bin ich dankbar, dass der Bund jetzt deutlich mehr Geld dafür zur Verfügung stellt. Und wir müssen dann gemeinsame Lagebilder entwickeln können.
1: Ein weiteres großes Thema für die Innenminister sind die Sozialleistungen. Laut Bild wollen die Minister prüfen, die Ansprüche für EU-Ausländer zu kürzen. In Schorndorf bei Stuttgart ist ein Kleinkind in einem Auto tot aufgefunden worden. Offenbar war es stundenlang dort zurückgelassen worden. Laut Polizei soll die 44-jährige Mutter das Kind vergessen haben. Polizei und Staatsanwaltschaft ermitteln. Eine Obduktion soll die genaue Todesursache klären. Bei der Fußball-WM hat Ghana mit 1:0 gegen Panama gewonnen. Zuvor besiegte England Kroatien mit 4:2. Portugal schaffte nur ein 1:1 gegen Kongo.
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1: Ich bin Anna Löwer. Guten Morgen. Unabhängiger von China werden. Dieses Ziel haben sich die G7-Staaten bei ihrem Gipfel im französischen Evian gesetzt. Dabei geht es um Rohstoffe und da vor allem um seltene Erden. Jana Klonikowski.
2: Genau, die werden ja vor allem in Technikprodukten wie Smartphones, E-Autos oder sogar in Raketen benötigt. Und China ist da weltweit der Hauptlieferant. Wie genau diese Abhängigkeit jetzt weniger werden soll, dazu sollen noch Maßnahmen erarbeitet werden. Die G7-Länder fordern außerdem auch von den großen Tech-Unternehmen, Kinder auf Online-Plattformen besser zu schützen. Es ist das erste Mal, dass es eine gemeinsame Erklärung aller G7-Staaten nach einem Gipfel gibt, seit Donald Trump US-Präsident ist.
1: Das Rahmenabkommen zur Beendigung des Iran-Kriegs ist bereits von den USA und dem Iran unterzeichnet worden. Das haben Vertreter beider Seiten bestätigt. US-Präsident Trump unterschrieb die Vereinbarung gestern Abend am Rande des G7-Gipfels bei einem Treffen mit Frankreichs Präsidenten Macron. Irans Präsident Pezeshkian setzte seine Unterschrift nach Angeben aus Teheran elektronisch unter das Dokument. Eigentlich sollte das Abkommen morgen offiziell in einer Zeremonie in der Schweiz unterschrieben werden. Runtergerechnet 24 judenfeindliche Vorfälle pro Tag haben Meldestellen in ganz Deutschland letztes Jahr registriert. Damit bleiben die Zahlen weiter auf einem hohen Niveau. Antisemitismus droht sich zu normalisieren, heißt es vom Bundesverband der Meldestellen. In Schorndorf bei Stuttgart ist ein Kleinkind in einem Auto tot aufgefunden worden. Offenbar war es stundenlang dort zurückgelassen worden. Laut Polizei soll die 44-jährige Mutter das Kind vergessen haben. Polizei und Staatsanwaltschaft ermitteln, eine Obduktion soll die genaue Todesursache klären. Bei der Fußball-WM hat Ghana mit 1:0 gegen Panama gewonnen. Zuvor besiegte England Kroatien mit 4:2. Portugal schaffte nur ein 1:1 gegen Kongo.
3: Kurz nach 5, hier ist der Berliner Rundfunk 91.4 und Wetter und Verkehr kommen jetzt von Schmitti aus dem Verkehrsstudio.
4: Hallo, guten Morgen. Es gibt eine Signalstörung bei der S-Bahn im Bereich Friedrichsfelde Ost. Das Signal muss noch repariert werden und deshalb kommt es zu Verspätungen und Einschränkungen auf der S5. Der 10-Minuten-Takt besteht aktuell nur zwischen Westkreuz und Ostbahnhof und die Taktverstärker zwischen Ostbahnhof und Warschauer Straße fallen aus. Vorsicht bitte noch in Tempelhof auf dem Tempelhofer Damm in Höhe Götzstraße. Da sind die Ampeln aus und geblitzt wird heute Prenzlauer Berg, Storkower Straße, Wedding-Pankstraße und auf der A24 Richtung Berlin im Dreieck Wittstock. Dankeschön für Ihre Staus und Blitzer unter Berlin 201 91 390 und eine gute Fahrt für Sie. Das Hitzehoch ist im Anmarsch, heute allerdings mit ein paar Schönheitsfehlern. Zunächst noch meist stark bewölkt, später lässt sich aber hin und wieder die Sonne blicken. Lokale Schauer sind aber auch drin. Dazu wird es mit 29 Grad schon recht drückend. Aktuell bereits warme 20 Grad. Also heute früh nochmal kräftig durchlüften und dann die Schotten zu.
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3: Guten Morgen zusammen. Wir spielen für Sie die besten Hits aller Zeiten und bringen Sie rundum informiert in den Tag. Gleich auch wieder mit etwas Berlin-Wissen für Berliner. Bei Stadtführer Klaas geht es heute um ein beliebtes Sommergetränk, das uns die nächsten Tage, wenn es dann so heiß wird, schön erfrischen kann. Die Fassbrause. Wann und wie die hier bei uns in Berlin erfunden wurde, das hören Sie gleich um 5.10 Uhr. Ich bin Jonas Böhnstedt und das ist Talk Talk. Such a Shame beim Berliner Rundfunk 91.4. Kommen Sie gut rein in den Donnerstagmorgen.

0: Mit ILO starten wir in diesen sommerlichen Donnerstag. Bis zu 28 Grad kriegen wir heute. Locker über 30 sind es dann am Wochenende. Da muss man sich schon mal zwischendurch auch mal abkühlen. Wie gut, dass wir so viele schlaue Berlinerinnen und Berliner haben, die einfach mal tolle Dinge erfinden.
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2: Um 1908 hatte in Berlin der Chemiker Ludwig Scholbin eine tolle Idee. Er erfand nämlich ein neues Getränk für seinen Sohn. Und dieses Getränk kennen wir heute als Fassbrause. Er hat das genommen, was man in Brauereien findet, nämlich Wasser und Malz, und hat ein natürliches Konzentrat aus Äpfeln und Süßholzwurzeln entwickelt. Dieses Getränk ähnelte dem Bier, nämlich mit einer schönen Schaumkrone obendrauf, und so konnte man als kleiner Steppke oft zwischen den Erwachsenen stehen und sich wie ein Großer fühlen. Vor wenigen Jahren gab es eine Renaissance der Fassbrause, allerdings von einer Kölner Brauerei. Doch das hat mit der Berliner Fassbrause überhaupt nichts zu tun, denn die Kölner Variante besteht aus alkoholfreiem Bier mit Limonadenzusätzen. Das Rezept des Berliner Originals hingegen ist bis heute geheim und die Grundsubstanz wird immer noch in Spandau hergestellt.
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1: Ich bin Anna Löwer. Guten Morgen. Unabhängiger von China werden. Dieses Ziel haben sich die G7-Staaten bei ihrem Gipfel im französischen Evian gesetzt. Dabei geht es um Rohstoffe und da vor allem um seltene Erden. Jana Klonikowski.
2: Genau, die werden ja vor allem in Technikprodukten wie Smartphones, E-Autos oder sogar in Raketen benötigt. Und China ist da weltweit der Hauptlieferant. Wie genau diese Abhängigkeit jetzt weniger werden soll, dazu sollen noch Maßnahmen erarbeitet werden. Die G7-Länder fordern außerdem auch von den großen Tech-Unternehmen, Kinder auf Online-Plattformen besser zu schützen. Es ist das erste Mal, dass es eine gemeinsame Erklärung aller G7-Staaten nach einem Gipfel gibt, seit Donald Trump US-Präsident ist.
1: Das Rahmenabkommen zur Beendigung des Irankriegs ist bereits von den USA und dem Iran unterzeichnet worden. Das haben Vertreter beider Seiten bestätigt. US-Präsident Trump unterschrieb die Vereinbarung gestern Abend am Rande des G7-Gipfels bei einem Treffen mit Frankreichs Präsidenten Macron. Irans Präsident Pezeshkian setzte seine Unterschrift nach Angeben aus Teheran elektronisch unter das Dokument. Eigentlich sollte das Abkommen morgen offiziell in einer Zeremonie in der Schweiz unterschrieben werden. Runtergerechnet 24 judenfeindliche Vorfälle pro Tag haben Meldestellen in ganz Deutschland letztes Jahr registriert. Damit bleiben die Zahlen weiter auf einem hohen Niveau. Antisemitismus droht sich zu normalisieren, heißt es vom Bundesverband der Meldestellen. In Schorndorf bei Stuttgart ist ein Kleinkind in einem Auto tot aufgefunden worden. Offenbar war es stundenlang dort zurückgelassen worden. Laut Polizei soll die 44-jährige Mutter das Kind vergessen haben. Polizei und Staatsanwaltschaft ermitteln. Eine Obduktion soll die genaue Todesursache klären. Bei der Fußball-WM hat Ghana mit 1:0 gegen Panama gewonnen. Zuvor besiegte England Kroatien mit 4:2. Portugal schaffte nur ein 1:1 gegen Kongo.
3: Und damit ist es kurz nach 5:30. Hier ist der Berliner Rundfunk 91.4 und Wetter und Verkehr hat jetzt Schmitti aus dem Verkehrsstudio für Sie.
4: Hallo, guten Morgen. Es gibt eine Signalstörung bei der S-Bahn im Bereich Friedrichsfelde Ost. Das Signal muss noch repariert werden und deshalb kommt es zu Verspätungen und Einschränkungen auf der S5. Der 10-Minuten-Takt besteht aktuell nur zwischen Westkreuz und Ostbahnhof und die Taktverstärker zwischen Ostbahnhof und Warschauer Straße fallen aus. Vorsicht bitte noch in Tempelhof auf dem Tempelhofer Damm in Höhe Götzstraße, da sind die Ampeln aus und geblitzt wird heute Prenzlauer Berg, Storkower Straße, Wedding-Pangstraße und auf der A24 Richtung Berlin im Dreieck Wittstock. Dankeschön für Ihre Staus und Blitzer unter Berlin 201 91 390 und eine gute Fahrt für Sie. Das Hitzehoch ist im Anmarsch, heute allerdings mit ein paar Schönheitsfehlern. Zunächst noch meist stark bewölkt, später lässt sich aber hin und wieder die Sonne blicken. Lokale Schauer sind aber auch drin. Dazu wird es mit 29 Grad schon recht drückend. Aktuell bereits warme 20 Grad. Also heute früh nochmal kräftig durchlüften und dann die Schotten zu.
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3: Guten Morgen am Donnerstag, Jonas Böhnstedt hier und wir reden gleich über die große Sammelliebe, die viele von uns gerade zur WM teilen. Panini-Sticker. Ich war schon als Kind ja total im Panini-Game. Es gab einfach nichts Schöneres, als so einen schönen Poldi neben Schweini sorgfältig einzukleben. Aber auch heute habe ich da noch mega viel Spaß dran und das geht vielen hier bei uns auch so. Warum so viele Menschen Panini-Bildchen sammeln, das hören Sie gleich bei Warum Darum, Ihrer täglichen Portion Alltagswissen um 5:40 Uhr nach Cher und nach John Lennon.

0: So klingen sie, die besten Hits aller Zeiten am Donnerstagmorgen. Gleich geht's hier weiter mit Queen und Another One Bites the Dust. Vorher liefern wir Ihnen aber gerne Ihre tägliche Portion Alltagswissen, passend zur Fußball-WM gerade.
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3: Warum sammeln so viele Menschen Panini-Bildchen? Seit 1974 gibt es in Deutschland die Sammelalben plus die dazugehörigen Aufkleber zu kaufen. Seit dieser Zeit sind auch hier bei uns Fußballfans vor und während jeder Europameisterschaft und Weltmeisterschaft im Sammelfieber. Ein Riesengeschäft für den Panini-Verlag aus Italien. Psychologen erklären den scheinbar ewig anhaltenden Erfolg von Panini damit, dass diese Sammelalben an unseren Urinstinkten rühren. Es geht ums Jagen, ums Sammeln, um den Wettbewerb, um das Handeln, das Tauschen, um den persönlichen Vorteil, um Stolz

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5: Guten Morgen um kurz vor 6. Jetzt alles, was wichtig ist aus Berlin, Brandenburg, Deutschland und der Welt.
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7: Ich bin Elke Martens. Guten Morgen. Die Präsidenten der USA und des Iran haben das Rahmenabkommen zur Beendigung des Irankriegs digital unterzeichnet. Der Vermittler Pakistan teilte mit, dass das Abkommen damit sofort in Kraft trete. Nun sollen ausführliche Verhandlungen für ein endgültiges Friedensabkommen folgen. Das Rahmenabkommen sieht ein Ende des Krieges an allen Fronten vor, auch im Libanon. Der Iran öffnet die Straße von Hormuz. Die USA heben ihre Seeblockade auf. Die internationalen Sanktionen gegen den Iran sollen außerdem aufgehoben werden. Der Zeitplan dafür ist aber Bestandteil der anstehenden 60-tägigen Verhandlungen über ein endgültiges Abkommen beider Seiten. Und es bleibt noch eine weitere Frage offen. Beim Atomprogramm bekräftigt der Iran im Abkommen bisher nur sein Versprechen, keine Atomwaffe anzustreben. Das Abgeordnetenhaus in Berlin berät heute unter anderem zum Thema Wuchermieten. Die schwarz-rote Koalition will ein Kataster einführen, in dem die Daten aller Mietwohnungen in Berlin erfasst und ausgewertet werden. Die Vermieter sollen ein Jahr Zeit haben, die verlangten Informationen in das digitale Register einzutragen. Ansonsten droht ein Bußgeld. Kiew ist in der Nacht erneut Ziel eines Raketenangriffs geworden. Kurz vorher waren Unterstützungszusagen des G7-Gipfels an die Ukraine bekannt geworden. Die G7 wollen die Lieferung von Luftabwehrkapazitäten, zusätzlichen Systemen und Abfangraketen sowie von Langstreckenkapazitäten ausweiten. Gleichzeitig wollen sie den Druck auf die russische Kriegswirtschaft durch weitere Sanktionen erhöhen. Der ukrainische Staatschef Zelensky nahm als Gast an den Beratungen in Evian teil und führte bilaterale Gespräche unter anderem mit Bundeskanzler Merz. Bei der Fußball-WM hat England gegen Kroatien mit 4:2 gewonnen. Portugal und die Demokratische Republik Kongo trennten sich 1:1. Ghana gewann gegen Panama 1:0. Und in dem dritten Finalspiel der Basketball-Bundesliga hat Alba Berlin zu Hause gegen Bayern München mit 83:91 verloren. In der Serie Best of Five steht es damit 2:1 für die Bayern.
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8: Alexandra Eckel. Im Neuköllner Ortsteil Britz wird heute Vormittag ein Weg nach zwei verstorbenen Feuerwehrleuten benannt. Der Weg am Braunschweiger Ufer heißt künftig Riedel-Evers-Weg. Die Einsatzkräfte Klaus-Dieter Riedel und Frank Evers waren 1991 beim Großbrand in Britz ums Leben gekommen, als eine umstürzende Wand die Drehleiter traf, auf der die Feuerwehrleute standen.
5: Kurz nach 6 ist es. Guten Morgen, der Berliner Rundfunk 91.4. Schon jetzt dauert es auf dem Stadtring A100 ein paar Minuten länger und damit ist der Berufs Berufsverkehr auch eingeläutet. Guten Morgen, Schmitti im Verkehrsstudio.
9: Hallo, schönen guten Morgen. Ja, jetzt ist auch noch die Höhenkontrolle ausgelöst worden auf der 100 Richtung Wedding am Britzer Tunnel. Der ist jetzt erstmal gesperrt. Ebenso die Einfahrten Britzer Damm und Buschkuckallee. Staut sich zurück bis auf die A113, fast ab der Johannisthaler Chaussee. So, bei der S-Bahn kann es auf der S5 der 10-Minuten-Takt heute nur zwischen Westkreuz und Ostbahnhof angeboten werden. Außerdem fallen die Taktverstärker zwischen Ostbahnhof bzw. Warschauer Straße und Mahlsdorf aus. Grund sind Reparaturarbeiten an der Strecke und eine Signalstörung. Und Vorsicht bitte noch auf der A9 in Richtung Berlin. Zwischen Niemeck und Brück gibt es eine ungesicherte Unfallstelle. Geblitzt wird Hohensteinhausen-Konrad-Wolf-Straße im Wedding-Pankstraße, B168 zwischen Liebe-Rose und Turnow und auf der A24 Richtung Berlin im Dreieck Wittstock. Dankeschön für Ihre Staus und Blitzer unter Berlin 201 91 390 und eine gute Fahrt wünsche ich.
5: In den vergangenen Tagen hatten wir es mit relativ kühler Luft vom mittleren bis nördlichen Atlantik zu tun. Jetzt dreht die Strömung auf Südwest und so kommt spanische Hitze zu uns. Heute schon deutlich wärmer, von aktuell 20 Grad geht es an diesem Donnerstag rauf auf 29 Grad. Ab morgen knacken wir dann jeden Tag die 30-Grad-Marke. Hitze heißt aber nicht automatisch Sonne satt. Auch heute sind tagsüber immer wieder Wolken am Start, die den einen oder anderen Schauer abwerfen können. Auch morgen am Freitag sind Regengüsse und Hitzegewitter nicht ausgeschlossen.
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5: Herzlich willkommen und einen guten Start in den Donnerstag. Seit Montag haben wir eine neue S-Bahn-Linie in Berlin, die S15, die auch gleichzeitig die kürzeste S-Bahn-Linie mit nur 3 Stationen ist, vom Hauptbahnhof über Wedding bis Gesundbrunnen. Gedauert hat der Bau für diese 4 Kilometer, dafür unverhältnismäßig lange. Von den ersten Planungen bis jetzt sind 34 Jahre vergangen. Robert Ide vom Tagesspiegel ist wie jeden Donnerstag bei uns. Er wird uns gleich sagen, wie er über die verspätete Eröffnung der S15 denkt und warum die S-Bahn Berlin laut Robert die nächsten Jahre noch große Probleme bekommen wird. 6.10 Uhr nach der Lighthouse Family und nach Pat Benatar.
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0: Stellen Sie sich vor, Ihr Zug hat 9 Jahre Verspätung. Seit Montag ist sie endlich fertig, die neue S-Bahn-Strecke S15 zwischen Hauptbahnhof und Gesundbrunnen. Mit eben 9 Jahren Verspätung, um 2 Bahnsteige zu bauen. Wow. Robert Ide vom Tagesspiegel, unser regelmäßiger Donnerstagsgast beim Berliner Rundfunk 91.4. Man könnte sich da jetzt einmal mehr sehr doll über die Bahn aufregen. Dich stimmt es aber zumindest vorsichtig optimistisch. Warum?
1: Na, erstmal bin ich ja gestern mitgefahren, liebe Simone. Und was soll ich sagen? Es geht schnell, es ist sauber, es ist nicht voll, der Zug fährt pünktlich. Also es ist ein ganz neues S-Bahn-Gefühl. Okay, 9 Jahre Verspätung sind natürlich krass. Die Gründe sind vielfältig. Der Bauuntergrund, Materialmangel, Ukraine-Krieg, Corona-Krise. Was habe ich noch vergessen? Personalmangel natürlich. Aber die Anbindung des Hauptbahnhofs aus allen Richtungen, die ist ja richtig und wichtig für die Stadt. In 6 Minuten vom Gesundbrunnen zum Hauptbahnhof, ohne die Regionalbahn vollzustopfen. Auf der neuen Linie soll es jetzt 40.000 Fahrgäste pro Tag geben. Wahrscheinlich werden es aber auch mehr, so wie bei der Straßenbahnlinie vom Hauptbahnhof nach Moabit. Auch die neue S-Bahn-Linie soll ja noch weiterfahren, irgendwann unterm Regierungsviertel durch bis zum Potsdamer Platz und dann weiter bis zur Yorkstraße.
0: Das dauert aber noch. Die Bahn macht keine konkreten Angaben, schätzt aber, der zweite Bauabschnitt wird bis Mitte, Ende der 2030er Jahre was. Und ganz fertig wird es wohl erst Mitte der 2040er Jahre, stand jetzt. Kann man nur hoffen, dass die Bahn zeitgleich auch endlich mal ganz andere dringende Projekte startet.
1: Ja, der Fuhrpark ist ja das Wichtigste, denn was nützen denn neue Strecken, wenn du nicht genügend neue Wagen hast? Die alten S-Bahn-Waggons, die kriegen Stück für Stück so weiche Räder. Es gibt eine mega komplizierte Ausschreibung für neue Wagen. Es droht also Stillstand, weil diese alten Wagen von 1990, die halten nicht mehr lange durch und müssen teuer aufgepäppelt werden, bis die neuen vielleicht in 5 Jahren kommen.
0: Und als ob das alles noch nicht reicht, hat die Bahn auch noch mehr auf dem Zettel.
1: Die Siemensbahn wird reaktiviert in Spandau, das ist ja eine gute Nachricht, aber auf ganz vielen Außenstrecken, das muss man sich mal vorstellen, da gibt's überhaupt noch gar kein zweites Gleis. Ja, die sind zum Teil abgebaut worden für Kriegsreparationen und ich meine, wir haben jetzt bald 40 Jahre nach der Wiedervereinigung und ich sag mal ein paar Beispiele, Kremner Bahn zwischen Schönholz und Henningsdorf, Nordbahn zwischen Frohnau und Oranienburg, zwischen Buch und Bernau, im Süden zwischen Wannsee und Potsdam oder zwischen Zeuthen und Königs Wusterhausen. Wenn es da nur ein Gleis gibt, dann kann es halt keinen 10-Minuten-Takt geben, hin und zurück. Und dabei müsste ja gerade der Speckgürtel viel besser angeschlossen werden. Also da gibt's noch richtig viel zu tun für die S-Bahn. Und ganz am Schluss noch eine Frage. Warum hält denn jetzt eigentlich diese neue S-Bahn am Bahnsteig 22, so ein provisorischer Interimsbahnsteig am Hauptbahnhof? Die wissen auch gar nicht, warum das Bahnsteig 22 heißt. Aber das ist ja wirklich das kleinste Problem an der Bahnsteigkante.
0: Wahrscheinlich war Gleis 9¾ schon weg. Wie bei Harry Potter.
1: Oh, ja,
0: wahrscheinlich
1: stimmt.
0: Könnte die Bahn auch gerade ein bisschen Magie gebrauchen, um all die dringend anstehenden Projekte zu wuppen. Danke, Robert Ide vom Tagesspiegel, immer donnerstags bei uns zu Gast. Alle Berlin-Kommentare von Robert finden Sie auch im Tagesspiegel zum Nachlesen und auf berlinerrundfunk.de zum Nachhören. 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
9: Guten Morgen um kurz nach 6:30. 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
11: Ich bin Elke Martens. Guten Morgen. US-Präsident Trump und der iranische Präsident Pezeshkian haben das Rahmenabkommen unterzeichnet zur Beendigung des Iran-Kriegs. Die Vereinbarung sieht ein Kriegsende und die Öffnung der Straße von Hormuz vor sowie ein Ende der Seeblockaden. Weitere Aspekte sollen in einer endgültigen Vereinbarung geklärt werden. Fragen um das iranische Atomprogramm sind nahezu ausgespart worden. Russland hat erneut mehrere Raketen auf Kiew abgefeuert. Der Angriff folgt auf den G7-Gipfel in Evian, bei dem die Staats- und Regierungschefs in den vergangenen 2 Tagen ihre Unterstützung für die Ukraine bekräftigt hatten. Und die Ergebnisse der Fußball-WM aus der letzten Nacht. Portugal und die Republik Kongo haben sich 1:1 getrennt. England und Kroatien 4:2. Ghana, Panama 1:0 und Usbekistan, Kolumbien 1:3. Und in der Basketball-Bundesliga hat Alba Berlin das 3. Finalspiel gegen Bayern München zu Hause mit 83:91 verloren. Damit steht es in der Serie Best of 5 jetzt 2:1 für Bayern.
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12: Mit Alexandra Eckel. In Neukölln wird heute Mittag das Spendenkaufhaus neu eröffnet. Träger des Geschäfts im Möwenweg ist die gemeinnützige Kubus GmbH. Zur Eröffnung sind Anwohnerinnen, Anwohner und Interessierte eingeladen. Das Spendenwarenhaus soll ein Ort der Kommunikation werden mit einem Angebot für Menschen, die nicht alles neu kaufen können oder wollen. Es gibt Möbel, Kleidung und Haushaltswaren zum kleinen Preis.
11: Kurz nach 6:30 ist es. 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
9: Auch heute früh müssen wir in Schöneweide auf der Minna-Todenhagen-Straße wieder mit kräftig Stau rechnen. Wie es dort aktuell aussieht, sagt Ihnen Schmitti im Verkehrsstudio.
13: Ja, da haben wir wegen Bauarbeiten nur eine freie Spur pro Richtung. Und im Moment dauert es in Richtung Köpenicker Landstraße schon wieder 7 Minuten länger. Alles natürlich noch bei zunehmender Tendenz. Gut was los, auch schon auf dem Stadtring 100 und auf der 813 Richtung Wedding. Los geht's ab der Johannisthaler Chaussee mit Stau bis zur Oberlandstraße. Hier schon mal 10 Minuten mehr einplanen und im weiteren Verlauf kommen fast noch mal 10 Minuten dazu, ab dem Innsbrucker Platz bis zur Baustelle Detmolder Straße. Dann Vorsicht bitte noch, wenn Sie auf der A9 in Richtung Berlin unterwegs sind. Zwischen Niemek und Brück gibt es Behinderungen nach einem Unfall und geblitzt wird aktuell in Hakenfelde, in der Radelandstraße, in Hönow-Meroer Straße, B96 in Höhe Oranienburg Nord, in Schwedt, in der Bahnhofstraße und A24 Richtung Berlin im Dreieck Wittstock. Dankeschön für Ihre Staus und Blitzer unter Berlin 201 91 390 und allen unterwegs eine gute Fahrt.
9: Ab sofort gilt wieder luftig anziehen, viel trinken, keine extremen körperlichen Belastungen. Schwül-heiße Luft strömt nach Berlin und Brandenburg. Die sorgt für eine erhebliche Wärmebelastung und ist Treibstoff für Gewitter. Die können sich ab morgen bilden und dann kann es auch Starkregen, Hagel und Sturmböen geben bei jeweils Höchstwerten um über 30 Grad. Aber das klingt jetzt alles voll negativ. In erster Linie ist es natürlich super toll, dass der Sommer endlich zurückkommt und er bringt natürlich auch Sonne mit bei Höchstwerten um 29 Grad an diesem Donnerstag. Heute früh haben wir schon Temperaturen um 20 Grad. Tagsüber wird sehr freundlich bei uns in der Region sein und Schauer sind eher die Ausnahme.
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9: Wir hoffen, Sie haben eine erholsame Nacht in den Knochen, sind ausgeschlafen und haben idealerweise was Schönes geträumt. Ich habe vorletzte Nacht von Harry Styles geträumt, den meine große Tochter ganz, ganz toll findet. Und ich bin aufgewacht und hatte ein ganz schlechtes Gewissen, weil ich dachte so, scheiße, wie erkläre ich dir denn jetzt, dass ich ihn getroffen habe und dass wir voll lange und total nett geredet haben. Was für ein Quatsch. Sign of the Times von Harry Styles haben wir gleich nach Culture Club und Karma Chameleon. Kommen Sie gut in den Donnerstag.
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0: verschärft worden. Ferenc Reinke aus der Redaktion.
1: Ja, ganz besonders streng ist neuerdings Lufthansa. Powerbanks dürfen dort während des Fluges nicht mehr zum Aufladen von anderen Geräten benutzt werden. Und auch die Powerbanks selber dürfen nicht geladen werden, zum Beispiel über den Bordstrom. Die Geräte muss man jetzt in der Sitztasche des Vordersitzes verstauen, am eigenen Körper tragen oder im Handgepäck unter dem Sitz haben. Und weil zur Lufthansa ja noch diverse andere Fluggesellschaften gehören, gelten diese Regeln auch unter anderem zum Beispiel bei Eurowings, bei Discover, bei Austrian Airlines oder auch bei Brussels Airlines.
0: Aber auch bei anderen Fluggesellschaften und an den Flughäfen guckt man grundsätzlich genau hin.
1: Genau, dafür gibt es internationale Regeln, auf die man sich geeinigt hat, die auch immer wieder überprüft und auch verschärft werden. Grundsätzlich gilt, Powerbanks, die gehören ins Handgepäck. Nur dort darf man sie mitnehmen. Im aufgegebenen Gepäck, da sind sie absolut verboten. Und das gilt übrigens auch generell für Akkus, also für Laptops etwa oder Smartphones. Die dürfen niemals in das Aufgabegepäck gepackt werden. Dann gibt's Kapazitätsgrenzen. Hat die Powerbank bis zu 100 Wattstunden, dann ist alles okay. Kann man einfach mitnehmen in die Kabine. Da braucht man auch keine Genehmigung für. Alles, was drüber ist, braucht die Zustimmung der Fluggesellschaft. Und wenn eine Powerbank über 160 Wattstunden hat, dann ist sie in der Kabine auf keinen Fall erlaubt. Und dazu sollte man noch wissen, pro Person sind maximal 2 Powerbanks erlaubt.
0: Ja, und auch wenn es Einschränkungen gibt, muss man sagen, es ist alles schon nachvollziehbar. Ne? Ich habe einen Piloten im Freundeskreis, wir haben uns neulich genau über dieses Thema unterhalten und er hat gesagt, im Schnitt hat jeder Passagier 4 Akkus dabei, im Smartphone, der Smartwatch, im Laptop, im E-Book-Reader und so weiter. Jeder dieser Akkus ist eine potenzielle Brandgefahr und die gilt es halt so klein zu halten, wie es nur geht. Dient am Ende der Sicherheit aller. 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
1: Es ist kurz vor 7. Jetzt alles, was wichtig ist aus Berlin-Brandenburg, Deutschland und der Welt. Hier ist Sebastian Pasutti.
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11: Ich bin Elke Martens. Guten Morgen. Die Präsidenten der USA und des Iran haben das Rahmenabkommen zur Beendigung des Irankriegs digital unterzeichnet. Der Vermittler Pakistan teilte mit, dass das Abkommen damit sofort in Kraft trete. Nun sollen ausführliche Verhandlungen für ein endgültiges Friedensabkommen folgen. Das Rahmenabkommen sieht ein Ende des Krieges an allen Fronten vor, auch im Libanon. Der Iran öffnet die Straße von Hormuz, die USA heben ihre Seeblockade auf. Die internationalen Sanktionen gegen den Iran sollen außerdem aufgehoben werden. Der Zeitplan dafür ist aber Bestandteil der anstehenden 60-tägigen Verhandlungen über ein endgültiges Abkommen beider Seiten. Und es bleibt noch eine weitere Frage offen. Beim Atomprogramm bekräftigt der Iran im Abkommen bisher nur sein Versprechen, keine Atomwaffe anzustreben. Die Innenminister von Bund und Ländern treffen sich heute zu ihrer Frühjahrskonferenz in Hamburg. Im Mittelpunkt steht das Thema Katastrophen und Zivilschutz, auch wegen einer möglichen Bedrohung aus Russland. Es gehe um einen klaren Zeitplan bis 2029, sagte Hamburgs Innensenator Grote. Der Plan müsse Bund und Länder umfassen und auch eine enge Zusammenarbeit mit der Bundeswehr. Weitere Themen auf dem Treffen sind unter anderem Gewalt im Umfeld von Fußballspielen und die Zukunft der syrischen Geflüchteten in Deutschland. Zum Start der kommenden heißen Tage sind in Berlin alle 39 ausgewiesenen Badestellen zum Baden geeignet. Der Gesundheitsverwaltung liegen allerdings Meldungen über Zerkarien vor. Das sind die Larven von bestimmten Saugwürmern, die sich in die Haut der Menschen bohren und einen Juckreiz oder auch einen allergischen Hautausschlag verursachen können. Es seien Meldungen zum Jungfernheideteich, zum Teufelssee und zum Schlachtensee eingegangen, heißt es. Und noch die Ergebnisse der Fußball-WM. England hat gegen Kroatien mit 4:2 gewonnen. Portugal und die Demokratische Republik Kongo trennten sich 1:1. Ghana gewann gegen Panama mit 1:0. Und heute früh hat Kolumbien Usbekistan mit 3:1 besiegt. Im dritten Finalspiel der Basketball-Bundesliga hat Alba Berlin zu Hause das dritte Finalspiel gegen Bayern München mit 83:91 verloren. In der Serie Best of Five steht es damit 2:1 für die Bayern.
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12: Alexandra Eckel. Im Neuköllner Ortsteil Britz wird heute Vormittag ein Weg nach zwei verstorbenen Feuerwehrleuten benannt. Der Weg am Braunschweiger Ufer heißt künftig Riedel-Evers-Weg. Die Einsatzkräfte Klaus-Dieter Riedel und Frank Evers waren 1991 beim Großbrand in Britz ums Leben gekommen, als eine umstürzende Wand die Drehleiter traf, auf der die Feuerwehrleute standen.
1: Es ist 7:05. Guten Morgen, der Berliner Rundfunk 91.4. Kennen Sie diesen leichten Müffelgeruch, wenn Sie nach langer Zeit mal wieder die Klimaanlage im Auto einschalten? Dieser Geruch wird Ihnen heute wieder um die Nase wehen, aber noch können Sie ja mit offenem Fenster durch die Stadt fahren. Wie es läuft, sagt Ihnen Schmitti im Verkehrsstudio.
13: Ja, manchmal weht da nicht so viel Wind auf der A100 zum Beispiel in Richtung Wedding. Da ist nämlich schon wieder Anstehen angesagt ab dem Innsbrucker Platz bis zur Baustelle Detmolder Straße. 10 Minuten mehr brauchen Sie auch auf der B1, B5 Altbiesdorf stadteinwärts vor der Kreuzung Blumberger Damm. Ebenso auf der B158 stadteinwärts vor Ahrensfelde. Dann gibt es technische Probleme am Tiergartentunnel. Deshalb ist Richtung Kreuzberg die Einfahrt Invalidenstraße gesperrt. Und geblitzt wird in Hakenfelde in der Radelandstraße, in Höno-Meroer Straße, B96 in Höhe Oranienburg Nord, in Schwedt in der Bahnhofstraße und A24 Richtung Berlin im Dreieck-Wittstock. Dankeschön für Ihre Staus und Blitzer unter Berlin 201-91-390 und eine gute Fahrt.
1: Und plötzlich wird's Hochsommer in Berlin und Brandenburg. 29 Grad erwarten wir an diesem Donnerstag. Aktuell haben wir Frühtemperaturen um 20 Grad. Anfangs kann es stellenweise noch wolkig sein, später setzt sich dann immer mehr die Sonne durch und es bleibt überwiegend trocken, wenn überhaupt kommen nur einzelne Schauer runter. Ab morgen dann noch heißer, bis inklusive Sonntag knacken wir immer die 30 Grad Marke und bei sehr schwüler Luft können sich dann auch Schauer und Hitzegewitter bilden.
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0: Es geht so einfach. Ich stelle Ihnen eine Frage und gebe zwei Antwortmöglichkeiten vor. Entscheiden Sie sich für die richtige, schenken wir Ihnen 50 Euro. Bereit, wenn du es bist, liebe Jessica aus Siemensstadt. Guten Morgen.
2: Guten Morgen.
0: Hier kommt deine Quizfrage. Welcher spätere Popstar war vor seiner Musikkarriere Schuhverkäufer? War es A, Gary Barlow oder B, Ronan Keating?
2: Ich würde glatt auf Ronan Keating tippen. Mhm. Einfach nur vom Bauchgefühl her.
0: Mhm. Hast du eine Vorliebe für einen der beiden? Also von wem hättest du dir lieber Schuhe verkaufen lassen?
2: Ganz ehrlich, ja, von Gary Barlow.
0: Der ist sweet, ne? Ja.
2: Ja.
0: Ich durfte tatsächlich beide schon treffen und beide waren sehr, sehr nett, aber Ronan Keating war ungefähr einen halben Kopf kleiner als ich, deswegen glaube ich, wäre ich doch eher auch bei Gary Barlow.
2: Okay,
0: ich logge Ronan Keating ein oder switche nochmal um?
2: Ja, wenn du mich jetzt so fragst, dann würde ich glatt auf Gary Barlow tippen vielleicht.
0: Nein, ich würde dich doch niemals irgendwie beeinflussen oder so.
2: Aber vielleicht willst du mir ja ein bisschen helfen.
0: Das glaubst du. Ich bin ja immer ein großer Freund von Bauchgefühl, ehrlich gesagt.
2: Gut, dann nehmen wir Ronan Keating.
0: Gut, dann logge ich den mal ein und sage total richtig.
2: Yay!
0: Der hat Anfang der 90er in Dublin in einem Schuhgeschäft gearbeitet, hat da Herrenschuhe verkauft. Dann hat er in der Zeitung von einem Boyband-Casting gelesen, hat sich beworben, sich gegen hunderte Bewerber durchgesetzt und wurde einer der bekanntesten Popstars Irlands.
2: Was für Storys gibt.
0: Oder?
2: Auch so ganz normale Leute gewesen.
0: Ne? Natürlich, alle mal vorher irgendwie. 50 Euro für dich, herzlichen Glückwunsch und
2: Dankeschön.
0: Alles Liebe. Und Sie wollen auch? Na klar, dann ab in unsere App, anmelden und los geht's.
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11: Guten Morgen um 7:45. 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
11: Ich bin Elke Martens. Guten Morgen. US-Präsident Trump und der iranische Präsident Pezeshkian haben das Rahmenabkommen unterzeichnet zur Beendigung des Iran-Kriegs. Die Vereinbarung sieht ein Kriegsende und die Öffnung der Straße von Hormuz vor sowie ein Ende der Seeblockaden. Weitere Aspekte sollen in einer endgültigen Vereinbarung geklärt werden. Fragen um das iranische Atomprogramm sind nahezu ausgespart worden. Russland hat erneut mehrere Raketen auf Kiew abgefeuert. Der Angriff folgt auf den G7-Gipfel in Evian, bei dem die Staats- und Regierungschefs in den vergangenen 2 Tagen ihre Unterstützung für die Ukraine bekräftigt hatten. Und die Ergebnisse der Fußball-WM aus der letzten Nacht. Portugal und die Republik Kongo haben sich 1:1 getrennt, England und Kroatien 4:2, Ghana, Panama 1:0 und Usbekistan, Kolumbien 1:3. Und in der Basketball-Bundesliga hat Alba Berlin das 3. Finalspiel gegen Bayern München zu Hause mit 83:91 verloren. Damit steht es in der Serie Best of 5 jetzt 2:1 für Bayern.
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2: mit Alexandra Eckel. In Neukölln wird heute Mittag das Spendenkaufhaus neu eröffnet. Träger des Geschäfts im Möwenweg ist die gemeinnützige Kubus GmbH. Zur Eröffnung sind Anwohnerinnen, Anwohner und Interessierte eingeladen. Das Spendenwarenhaus soll ein Ort der Kommunikation werden mit einem Angebot für Menschen, die nicht alles neu kaufen können oder wollen. Es gibt Möbel, Kleidung und Haushaltswaren zum kleinen Preis.
11: Kurz nach 7:30 ist es. Guten Morgen, der Berliner Rundfunk 91.4. Sommer ist ja immer auch die Zeit mit dem ganzen Fliegenkladderadatsch auf der Frontscheibe, aber bei den ganzen Staus hier in der Stadt fällt die Opferzahl wohl eher gering aus. Wo es klemmt, bei Schmitti im Verkehrsstudio.
12: Ja, im Moment nicht so viel Fahrtwind auf der B1, B5 stadteinwärts, denn wir haben einen Feuerwehreinsatz im Bereich Friedrichsfelde. Zwischen der Rienstraße und der Löwenberger Straße gibt es nur noch eine freie Spur. Außerdem ist die Löwenberger Straße komplett gesperrt, staut sich mittlerweile mit fast 25 Minuten Zeitverlust fast ab der Märkischen Allee. Dann gibt es technische Probleme am Tiergartentunnel, deshalb ist Richtung Kreuzberg die Einfahrt in Invalidenstraße gesperrt. Ansonsten auf der A100 der tägliche Baustellenstau Richtung Wedding, 10 Minuten plus ab Höhe Innsbrucker Platz bis zur Detmolder Straße. Dann dauert es auf der Landsberger Allee stadteinwärts aktuell auch ein paar Minuten länger vor der Baustelle Höhe Marzahner Brücken. Hier wird etwa 10 Minuten mehr einplanen. Genauso viel B1, B5, nee, auf der B2 stadteinwärts vor Malchow. So ist es richtig. Geblitzt wird auch noch einmal in Hakenfeld in der Radelandstraße, dann in Höhloh in der Meroer Straße, B96 in Höhe Oranienburg Nord und A2 Richtung Berlin zwischen Netzen und Linien. Dankeschön für Ihre Staus und Blitzer unter Berlin 201 91 390 und allen unterwegs eine gute Fahrt.
11: Der Sommer meldet sich zurück mit voller Kraft. Heute steigen die Temperaturen von aktuell 20, 21 Grad auf maximal 29 Grad an. Ab morgen geht es dann teils deutlich über die 30 Grad Marke. Wenn Sie das mögen, sich dabei wohlfühlen, heißt es genießen, denn es ist noch nicht ganz klar, wie lange diese sommerliche Phase anhält. Aber erstmal gibt es Sonne und Wolken im Mix und es bleibt heute überwiegend trocken. Ab morgen kann es dann, weil es nicht nur heiß, sondern auch sehr schwül wird, auch Schauer und Gewitter geben.
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11: Und Sie haben es bestimmt mitbekommen, was WM-Kommentator Jürgen Klopp da vor dem Spiel gegen Curaçao live im deutschen Fernsehen gesagt hat.
13: Zu Glück stellt Julian Nagelsmann die Mannschaft auf. Doch.
11: Ah, kam bei vielen gar nicht gut an. Was soll das auch heißen, dass er das bald übernehmen wird? Das wurde nicht geklärt, aber immerhin hat sich Kloppo nach dem Spiel bei Bundestrainer Julian Nagelsmann entschuldigt.
14: Das Unwort meines Jahres habe ich bereits gefunden. Das ist noch, ich hätte mir dafür aufs Maul hauen können, aber es war schon zu spät und ich war im Fernsehen. Was ich festgestellt habe, ich werde übermorgen 59 und bin immer noch dämlich.
11: Ja, und nicht nur das, er ist außerdem neuerdings überlebensgroß in Berlin zu sehen, auf einer Hauswand in Kreuzberg. Wie die Menschen im Kiez das wiederum finden, hören Sie gleich um 7.50 Uhr.
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0: Guten Morgen um 7.41 Uhr.
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0: Warum sammeln so viele Menschen Panini-Bildchen? Seit 1974 gibt es in Deutschland die Sammelalben plus die dazugehörigen Aufkleber zu kaufen. Seit dieser Zeit sind auch hier bei uns Fußballfans vor und während jeder Europameisterschaft und Weltmeisterschaft im Sammelfieber. Ein Riesengeschäft für den Panini-Verlag aus Italien. Psychologen erklären den scheinbar ewig anhaltenden Erfolg von Panini damit, dass diese Sammelalben an unseren Urinstinkten rühren. Es geht ums Jagen, ums Sammeln, um den Wettbewerb, um das Handeln, das Tauschen, um den persönlichen Vorteil, um Stolz und um das Gefühl, seinen Stars ganz nah zu sein, sie in irgendeiner Form zu besitzen. Nicht nur Kinder sind große Fans der Panini-Sticker, es gibt auch sehr viele erwachsene Sammler, die sich damit wieder an die eigene Kindheit erinnern oder mit den eigenen Kindern dann gemeinsam sammeln. Das Panini-Album zur aktuellen Fußball-WM ist das größte, das es je gab. 980 Sticker von 48 Nationalteams auf 112 Seiten. Und es ist das vorletzte seiner Art. Nach der nächsten Weltmeisterschaft verliert Panini die Lizenz an einen US-Konzern.
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0: Einen wunderschönen guten Morgen am Donnerstag, der nachher sommerlich heiß wird mit bis zu 29 Grad. 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Jürgen Klopp ist gerade in aller Munde in ganz Deutschland mit einem Spruch. Aber auch hier bei uns in Berlin wird über ihn diskutiert wegen eines riesigen Wandbildes in Kreuzberg. Deutschlandweit, weil er sich als WM-Kommentator vor ein paar Tagen einen Fauxpas erlaubt hat, als er über den Bundestrainer Julian Nagelsmann gesagt hat, er würde ja noch die Mannschaft aufstellen. Ah, war nicht so charmant, kein gutes Omen, fanden viele. Vor allem von Jürgen Klopp, dem man ja nachsagt, er könnte sich selbst gut vorstellen, Bundestrainer zu sein. Sowas kommt nicht gut an. Hat Klopp auch selbst gemerkt und sich bei Julian Nagelsmann entschuldigt. Also diese Kontroverse ist ausgeräumt. Allerdings in Kreuzberg, in der Gneisenaustraße, da sorgt Kloppo wegen einer anderen Sache auch für die ein oder andere hochgezogene Augenbraue. Da gibt es eben neuerdings ein riesiges Wandbild von ihm. Zu sehen ein gemalter, jubelnder Jürgen Klopp. Unten im Bild das Logo der amerikanischen Bierbrauerei Anheuser-Busch. Die Leute, die vorbeikommen, sind nicht so angetan, zumindest nicht die, die wir gefragt haben.
1: Der ist mir relativ egal, nur dass es für Alkohol wirbt, finde ich scheiße.
2: Begeisterung für Fußball ist ja schön und gut. Ich weiß nicht genau, welchen Regulierungsaufwand man betreibt, um Alkoholwerbung in irgendeiner Form einzugrenzen. Mein Eindruck ist eher gar nicht. Insofern wundert mich das überhaupt gar nicht.
3: Naja, ist schon gut gemacht, ne? Also handwerklich finde ich es gut gemacht. Ob ich den Inhalt jetzt so gut finde, dass man als so ein Role Model, aber vielleicht ist er ja auch kein Role Model mehr. Vielleicht war er das mal und ist es nicht mehr.
0: Also mit der Werbung scheint sich Jürgen Klopp keinen großen Gefallen getan zu haben. Und um die Frage noch zu beantworten, tatsächlich gibt es für Alkoholwerbung in Deutschland sehr genaue Regeln. Die Weltgesundheitsorganisation findet sie allerdings nicht streng genug. Sie würde am liebsten ein Totalverbot sehen.

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2: Guten Morgen um kurz vor 8. 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
4: Ich bin Elke Martens. Guten Morgen. Nach 10 Verhandlungen haben die Präsidenten der USA und des Iran nun das Rahmenabkommen zur Beendigung des Irankriegs unterzeichnet. Nach Angaben des Vermittlers Pakistan soll die Straße von Hormuz nun sofort für den Schiffsverkehr geöffnet werden. Die USA würden die Blockade der iranischen Häfen ebenfalls sofort beenden. Der Rohölpreis gab am Morgen um ein weiteres Prozent nach. Allerdings sollen schwierige Fragen, unter anderem über die Zukunft des iranischen Atomprogramms, erst nach der Unterzeichnung in Angriff genommen werden. Kritik an Trumps Iran-Deal kommt sogar aus den eigenen Reihen. US-Republikaner wie Senator Cassidy, Ex-UN-Botschafterin Haley und Ex-Vize Pence befürchten, der Iran gehe gestärkt aus diesem Krieg. Das Abgeordnetenhaus in Berlin berät heute unter anderem zum Thema Wuchermieten. Die schwarz-rote Koalition will ein Kataster einführen, in dem die Daten aller Mietwohnungen in Berlin erfasst und ausgewertet werden. Die Vermieter sollen ein Jahr Zeit haben, die verlangten Informationen in das digitale Register einzutragen. Ansonsten droht ein Bußgeld. Kiew ist in der Nacht erneut Ziel eines Raketenangriffs geworden. Kurz vorher waren Unterstützungszusagen des G7-Gipfels an die Ukraine bekannt geworden. Die G7 wollen die Lieferung von Luftabwehrkapazitäten, zusätzlichen Systemen und Abfangraketen sowie von Langstreckenkapazitäten ausweiten. Gleichzeitig wollen sie den Druck auf die russische Kriegswirtschaft durch weitere Sanktionen erhöhen. Der ukrainische Staatschef Zelensky nahm als Gast an den Beratungen in Evian teil und führte bilaterale Gespräche unter anderem mit Bundeskanzler Merz. Und noch die Ergebnisse der Fußball-WM. England hat gegen Kroatien mit 4:2 gewonnen. Portugal und die Demokratische Republik Kongo trennten sich 1:1. Ghana gewann gegen Panama mit 1:0. Und heute früh hat Kolumbien Usbekistan mit 3:1 besiegt. Im dritten Finalspiel der Basketball-Bundesliga hat Alba Berlin zu Hause das dritte Finalspiel gegen Bayern München mit 83:91 verloren. In der Serie Best of Five steht es damit 2:1 für die Bayern.
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5: Alexandra Eckel. Im Neuköllner Ortsteil Britz wird heute Vormittag ein Weg nach zwei verstorbenen Feuerwehrleuten benannt. Der Weg am Braunschweiger Ufer heißt künftig Riedel-Evers-Weg. Die Einsatzkräfte Klaus-Dieter Riedel und Frank Evers waren 1991 beim Großbrand in Britz ums Leben gekommen, als eine umstürzende Wand die Drehleiter traf, auf der die Feuerwehrleute standen.
2: Der Berliner Rundfunk 91.4 um kurz nach 8. Schönen guten Morgen. In Friedrichsfelde sorgt ein Feuerwehreinsatz für ziemliche Probleme jetzt im Berufsverkehr. Mehr weiß Schmitti im Verkehrsstudio.
6: Guten Morgen. Also die Löwenberger Straße ist zwischen Alt-Friedrichsfelde und Rosenfelder Ring komplett gesperrt. Und außerdem sind auf der B1, B5 Richtung Mitte rechte und mittlere Spur gesperrt. Davor mittlerweile 40 Minuten anstehend schon ab der Kirche Biesdorf. Dann haben wir auf dem Stadtring 100 Richtung Wedding einen Liegenbleiber zwischen Tunnel Innsbrucker Platz und Wechsstraße, also genau dort in diesem Baustellenstau. Die linke Spur ist blockiert, jetzt bitte eine Viertelstunde mehr einplanen. Auf der B2 vor Malche heute auch in beiden Richtungen locker eine Viertelstunde Zeitverlust, ebenso auf der A115 Richtung Berlin ab Höhe Kleinmachnow. Und bitte noch Achtung, wenn Sie auf der A12 in Richtung Frankfurt unterwegs sind, zwischen Briesen und Mühlrosen Liegenbleiber auf der rechten Spur und Reifenteile auf der gesamten Fahrbahn verstreut. Die neuesten Blitzer in Friedrichshain, Kalmar. Karl-Marx-Allee, Wedding auf der Pankstraße, in Potsdam Marlene-Dietrich-Allee, L200 zwischen Melchow und Spechthausen und A12 Richtung Frankfurt in Höhe Briesen. Kommen Sie gut an, Staus und Blitzer können Sie gern noch ergänzen unter Berlin 201 91 390.
2: Die Strömung dreht auf Südwest und so kommt plötzlich spanische Hitze zu uns und nicht mehr relativ kühle Luft vom mittleren bis nördlichen Atlantik. Heute schon deutlich wärmer, von aktuell 20, 21 Grad geht es rauf auf 29 Grad. Ab morgen knacken wir dann jeden Tag die 30 Grad Marke. Hitze heißt aber nicht automatisch auch Sonne satt. Auch heute sind tagsüber immer wieder Wolken am Start, die vereinzelt Schauer abwerfen können. Morgen am Freitag sind dann auch Regengüsse und Hitzegewitter nicht ganz ausgeschlossen.
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2: Wunderschönen guten Morgen am Donnerstag. Wir hoffen, Sie sind gut in den Tag gestartet. Und vielleicht ist Ihr Weg zur Arbeit seit dieser Woche kürzer. Rund 40.000 Fahrgäste pro Tag sollen von der neuen S15 profitieren, die seit Montag zwischen Hauptbahnhof und Gesundbrunnen fährt. Bei aller Freude darüber gehört aber auch zur Wahrheit, dass diese Strecke schon vor 9 Jahren hätte eröffnen sollen. Wie unser Donnerstagsgast Robert Ide vom Tagesspiegel das sieht und welche Herausforderungen seiner Meinung nach in den nächsten Jahren auf die Berliner S-Bahn zukommen, darüber sprechen wir gleich um 8.10 Uhr nach Limp Bizkit und nach Mike Oldfield.
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0: Stellen Sie sich vor, Ihr Zug hat 9 Jahre Verspätung. Seit Montag ist sie endlich fertig, die neue S-Bahn-Strecke S15 zwischen Hauptbahnhof und Gesundbrunnen. Mit eben 9 Jahren Verspätung, um 2 Bahnsteige zu bauen. Wow. Robert Ide vom Tagesspiegel, unser regelmäßiger Donnerstagsgast beim Berliner Rundfunk 91.4. Man könnte sich da jetzt einmal mehr sehr doll über die Bahn aufregen. Dich stimmt es aber zumindest vorsichtig optimistisch. Warum?
1: Na, erstmal bin ich ja gestern mitgefahren, liebe Simone. Und was soll ich sagen? Es geht schnell, es ist sauber, es ist nicht voll, der Zug fährt pünktlich. Also es ist ein ganz neues S-Bahn-Gefühl. Okay, 9 Jahre Verspätung sind natürlich krass. Die Gründe sind vielfältig. Der Bauuntergrund, Materialmangel, Ukraine-Krieg, Corona-Krise. Was habe ich noch vergessen? Personalmangel natürlich. Aber die Anbindung des Hauptbahnhofs aus allen Richtungen, die ist ja richtig und wichtig für die Stadt. In 6 Minuten vom Gesundbrunnen zum Hauptbahnhof, ohne die Regionalbahnen vollzustopfen. Auf der neuen Linie soll es jetzt 40.000 Fahrgäste pro Tag geben. Wahrscheinlich werden es aber auch mehr, so wie bei der Straßenbahnlinie vom Hauptbahnhof nach Moabit. Auch die neue S-Bahn-Linie soll ja noch weiterfahren, irgendwann unterm Regierungsviertel durch bis zum Potsdamer Platz und dann weiter bis zur Yorkstraße.
0: Das dauert aber noch. Die Bahn macht keine konkreten Angaben, schätzt aber, der zweite Bauabschnitt wird bis Mitte, Ende der 2030er Jahre was und ganz fertig wird es wohl erst Mitte der 2040er Jahre, stand jetzt. Kann man nur hoffen, dass die Bahn zeitgleich auch endlich mal ganz andere dringende Projekte startet.
1: Ja, der Fuhrpark ist ja das Wichtigste, denn was nützen denn neue Strecken, wenn du nicht genügend neue Wagen hast? Die alten S-Bahn-Waggons, die kriegen Stück für Stück so weiche Räder. Es gibt eine mega komplizierte Ausschreibung für neue Wagen. Es droht also Stillstand, weil diese alten Wagen von 1990, die halten nicht mehr lange durch und müssen teuer aufgepäppelt werden, bis die neuen vielleicht in 5 Jahren kommen.
0: Und als ob das alles noch nicht reicht, hat die Bahn auch noch mehr auf dem Zettel.
1: Die Siemensbahn wird reaktiviert in Spandau, das ist ja eine gute Nachricht, aber auf ganz vielen Außenstrecken, das muss man sich mal vorstellen, da gibt's überhaupt noch gar kein zweites Gleis. Ja, die sind zum Teil abgebaut worden für Kriegsreparationen und ich meine, wir haben jetzt bald 40 Jahre nach der Wiedervereinigung und ich sag mal ein paar Beispiele, Kremner Bahn zwischen Schönholz und Henningsdorf, Nordbahn zwischen Frohnau und Oranienburg, zwischen Buch und Bernau im Süden, zwischen Wannsee und Potsdam oder zwischen Zeuthen und Königs Wusterhausen. Wenn es da nur ein Gleis gibt, dann kann es halt keinen 10-Minuten-Takt geben, hin und zurück. Und dabei müsste ja gerade der Speckgürtel viel besser angeschlossen werden. Also da gibt es noch richtig viel zu tun für die S-Bahn. Und ganz am Schluss noch eine Frage. Warum hält denn jetzt eigentlich diese neue S-Bahn am Bahnsteig 22, so ein provisorischer Interimsbahnsteig am Hauptbahnhof? Die wissen auch gar nicht, warum das Bahnsteig 22 heißt. Aber das ist ja wirklich das kleinste Problem an der Bahnsteigkante.
0: Wahrscheinlich war Gleis 9¾ schon weg. Wie bei Harry Potter.
1: Oh, ja,
0: wahrscheinlich
1: stimmt.
0: Könnte die Bahn auch gerade ein bisschen Magie gebrauchen, um all die dringend anstehenden Projekte zu wuppen. Danke, Robert Ide vom Tagesspiegel, immer donnerstags bei uns zu Gast. Alle Berlin-Kommentare von Robert finden Sie auch im Tagesspiegel zum Nachlesen und auf berlinerrundfunk.de zum Nachhören.

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14: Ich bin Elke Martens, guten Morgen. US-Präsident Trump und der iranische Präsident Pezeshkian haben das Rahmenabkommen zur Beendigung des Iran-Kriegs unterzeichnet. Die Vereinbarung sieht ein Kriegsende und die Öffnung der Straße von Hormuz vor, sowie ein Ende der Seeblockaden. Es soll auch schon in Kraft getreten sein. Weitere Aspekte sollen in einer endgültigen Vereinbarung geklärt werden. Fragen um das iranische Atomprogramm sind nahezu ausgespart worden. Russland hat erneut mehrere Raketen auf Kiew abgefeuert. Der Angriff folgt auf den G7-Gipfel in Evian, bei dem die Staats- und Regierungschefs in den vergangenen zwei Tagen ihre Unterstützung für die Ukraine bekräftigt hatten. Die Ergebnisse der Fußball-WM aus der letzten Nacht: Ghana, Panama 1:0 und Usbekistan, Kolumbien 1:3. In der Basketball-Bundesliga hat Alba Berlin das dritte Finalspiel gegen Bayern München zu Hause mit 83:91 verloren. Damit steht es jetzt 2:1 in der Serie Best of 5 für Bayern.
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15: Mit Alexandra Eckel. In Neukölln wird heute Mittag das Spendenkaufhaus neu eröffnet. Träger des Geschäfts im Möwenweg ist die gemeinnützige Kubus GmbH. Zur Eröffnung sind Anwohnerinnen, Anwohner und Interessierte eingeladen. Das Spendenwarenhaus soll ein Ort der Kommunikation werden mit einem Angebot für Menschen, die nicht alles neu kaufen können oder wollen. Es gibt Möbel, Kleidung und Haushaltswaren zum kleinen Preis.
12: Kurz nach 8:30, schönen guten Morgen, der Berliner Rundfunk 91.4. Ein Feuerwehreinsatz in Friedrichsfelde sorgt immer noch für einen kilometerlangen Stau auf der B1, B5. Die Einzelheiten hat Schmitti für Sie im Verkehrsstudio.
16: Ja, es gibt hier in Richtung Mitte nur eine freie Spur momentan, hier auf der B1, B5. Und deshalb geht's los mit dem Stau ab Höhe Kirche Biesdorf. 40 Minuten Zeitverlust bis zur Löwenberger Straße. Dort haben wir nämlich den Feuerwehreinsatz. Und diese Straße ist selbst komplett gesperrt zwischen der B1, B5 und dem Rosenfelder Ring. Auf der B2 vom Malche heute in beiden Richtungen locker eine Viertelstunde Stau, ebenso auf der A100 Richtung Wedding ab Höhe Geradestraße und auf der A115 Richtung Berlin ab Höhe Kleinmachnow. Die A9 ist in Richtung Leipzig zwischen Niemeck und Kleinmarzins momentan gesperrt, wahrscheinlich bis etwa 13 Uhr. Davor gibt es aktuell 2 Kilometer Stau mit 25 Minuten Wartezeit. Und in der Gegenrichtung, also Fahrtrichtung Berlin, ist zwischen Beelitz und Beelitz-Heilstätten bis heute Mittag die rechte Spur gesperrt. Dort müssen Unfallschäden beseitigt werden. Es wird geblitzt in Moabit, Lewetzow Straße, in Friedrichshain, Karl-Marx-Allee, in Rodo-Neuköllner Straße, B2 bei Angermünde in Höhe Leistenhof und auf der A24 im Dreieck Wittstock sogar beidseitig. Dankeschön für Ihre Staus und Blitzer unter Berlin 201 91 390 und ich wünsche eine gute Fahrt.
12: Heiße Luft strömt nach Berlin und Brandenburg. Die sorgt bei vielen für eine dolle Wärmebelastung und ist außerdem Treibstoff für Gewitter. Die können sich ab morgen bei 30 Grad und mehr bilden. Dann kann es auch Starkregen, Hagel und Sturmböen geben. Aber es klingt jetzt alles schlimmer, als es ist. In erster Linie ist es natürlich super toll, dass der Sommer endlich zurückkommt. Und er bringt natürlich auch viel Sonne mit, bei Höchstwerten um 29 Grad an diesem Donnerstag. Heute früh haben wir schon Temperaturen um 20, 21 Grad. Tagsüber wird sehr freundlich sein und Schauer sind eher die Ausnahme.
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12: Zusammen geht's in und durch den Donnerstag. Einen wunderschönen guten Morgen. Während Sie die ersten To-Dos von Ihrer Liste abarbeiten, spielen wir für Sie die besten Hits aller Zeiten. Jetzt von Rose Laurent, die mit Africa das richtige Gespür bewiesen hat. Ihr Songwriter hatte die Melodie zwar geschrieben, fand aber nicht, dass sie auf Rose Laurents erstes eigenes Album passte. Das sollte eher ernst und nachdenklich klingen. Sie aber hat darauf bestanden, die Nummer aufzunehmen und es wurde ihr größter Hit.

0: Endlich Sommer in Berlin und Brandenburg und damit geht's auch in großen Schritten in Richtung Sommerurlaub. Wer fliegt, der könnte allerdings mit einem Begleiter, den inzwischen fast jeder dabei hat, eine Überraschung erleben. Und vor der bewahren wir Sie jetzt hier beim Berliner Rundfunk 91.4. Simone Panteleit und Team wünschen einen schönen guten Morgen. Ja, Powerbanks, die kleinen, manchmal auch ganz schön großen Akkupacks, um das Tablet oder Smartphone unterwegs zu laden, hat inzwischen fast jeder dabei. Airlines gefällt das aber gar nicht, denn die Powerbanks sind brandgefahren. Mehrfach gab es schon Vorfälle und deswegen sind vor kurzem die Regeln für Powerbanks in Flugzeugen verschärft worden. Ferenc Reinke aus der Redaktion.
1: Ja, ganz besonders streng ist neuerdings Lufthansa. Powerbanks dürfen dort während des Fluges nicht mehr zum Aufladen von anderen Geräten benutzt werden. Und auch die Powerbanks selber dürfen nicht geladen werden, zum Beispiel über den Bordstrom. Die Geräte muss man jetzt in der Sitztasche des Vordersitzes verstauen, am eigenen Körper tragen oder im Handgepäck unter dem Sitz haben. Und weil zur Lufthansa ja noch diverse andere Fluggesellschaften gehören, gelten diese Regeln auch unter anderem zum Beispiel bei Eurowings, bei Discover, bei Austrian Airlines oder auch bei Brussels Airlines.
0: Aber auch bei anderen Fluggesellschaften und an den Flughäfen guckt man grundsätzlich genau hin.
1: Genau, dafür gibt es internationale Regeln, auf die man sich geeinigt hat, die auch immer wieder überprüft und auch verschärft werden. Grundsätzlich gilt, Powerbanks, die gehören ins Handgepäck. Nur dort darf man sie mitnehmen. Im aufgegebenen Gepäck, da sind sie absolut verboten. Und das gilt übrigens auch generell für Akkus, also für Laptops etwa oder Smartphones. Die dürfen niemals in das Aufgabegepäck gepackt werden. Dann gibt's Kapazitätsgrenzen. Hat die Powerbank bis zu 100 Wattstunden, dann ist alles okay. Kann man einfach mitnehmen in die Kabine. Da braucht man auch keine Genehmigung für. Alles, was drüber ist, braucht die Zustimmung der Fluggesellschaft. Und wenn eine Powerbank über 160 Wattstunden hat, dann ist sie in der Kabine auf keinen Fall.

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4: Guten Morgen um kurz vor neun. 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
6: Ich bin Elke Martens. Guten Morgen. Nach 10 Verhandlungen haben die Präsidenten der USA und des Iran nun das Rahmenabkommen zur Beendigung des Irankriegs unterzeichnet. Nach Angaben des Vermittlers Pakistan soll die Straße von Hormuz nun sofort für den Schiffsverkehr geöffnet werden. Die USA würden die Blockade der iranischen Häfen ebenfalls sofort beenden. Der Rohölpreis gab am Morgen um ein weiteres Prozent nach. Allerdings sollen schwierige Fragen, unter anderem über die Zukunft des iranischen Atomprogramms, erst nach der Unterzeichnung in Angriff genommen werden. Kritik an Trumps Iran-Deal kommt sogar aus den eigenen Reihen. US-Republikaner wie Senator Cassidy, Ex-UN-Botschafterin Haley und Ex-Vize Pence befürchten, der Iran gehe gestärkt aus diesem Krieg. In Brandenburg soll das Bauen künftig schneller gehen und weniger bürokratisch sein. Der Landtag stimmt heute über eine entsprechend geänderte Bauordnung ab. Danach soll ein Bauantrag automatisch genehmigt sein, wenn ein Bauamt nicht spätestens nach 3 Monaten anders entschieden hat. Auch einige Vorgaben für Neubauprojekte sollen gestrichen werden, etwa wie viele Parkplätze pro Wohnung vorgeschrieben sind. Außerdem soll die Pflicht entfallen, auf Dächern Solaranlagen zu bauen. Die Ergebnisse der Fußball-WM aus der Nacht. Ghana gewann gegen Panama mit 1:0 und Kolumbien besiegte Usbekistan mit 3:1. Das 4:1 der Norweger gegen den Irak gestern, das hat wortwörtlich ein kleines Beben ausgelöst. Als die beiden WM-Tore von Stürmer Haaland fielen, wurden in der norwegischen Stadt Bergen deutliche Ausschläge registriert, teilte das norwegische Seismologische Institut mit und begründete das mit dem lebhaften Jubel norwegischer Fans. Solche Vibrationen gab es auch schon mal vor 2 Jahren in einem Stadion in Oslo. Damals waren es Fans auf dem Konzert von Ed Sheeran, die Erde zum Beben gebracht haben. Und Basketball. Alba Berlin hat das 3. Finalspiel zu Hause gegen Bayern München mit 83:91 verloren. In der Serie Best of 5 liegt Alba damit 1:2 zurück.
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7: Alexandra Eckel. Im Neuköllner Ortsteil Britz wird heute Vormittag ein Weg nach 2 verstorbenen Feuerwehrleuten benannt. Der Weg am Braunschweiger Ufer heißt künftig Riedel-Evers-Weg. Die Einsatzkräfte Klaus-Dieter Riedel und Frank Evers waren 1991 beim Großbrand in Britz ums Leben gekommen, als eine umstürzende Wand die Drehleiter traf, auf der die Feuerwehrleute standen.
4: Der Berliner Rundfunk 91.4 um kurz nach 9. Schönen guten Morgen.
8: Fahren Sie momentan besser nicht über die B1, B5 in die City, sonst stecken Sie spätestens ab der Kirche Biesdorf fest. Mehr von Schmitti im Verkehrsstudio.
9: Ja, Grund ist ein Feuerwehreinsatz in Höhe Löwenberger Straße. Dort sind zwei Spuren gesperrt und wir sind im Moment so bei mindestens 20, 30 Minuten Zeitverlust. Außerdem ist die Löwenberger Straße komplett gesperrt zwischen Altfriedsfelde und Rosenfelder Ring. Auf der B2 vor Malchow heute in beiden Richtungen noch locker eine Viertelstunde Stau, ebenso auf der A115 Richtung Berlin ab Höhe Kleinmachnow und in Schöneweide mal wieder auf der Minna-Totenhagen-Straße Richtung Köpenicker Landstraße. Dann die A9 in Richtung Leipzig. Zwischen Niemeck und Kleinmarzehns ist die Autobahn wahrscheinlich bis 13 Uhr noch gesperrt. Es gibt aktuell 3 Kilometer Stau mit einer Dreiviertelstunde Wartezeit. A12 in Richtung Frankfurt, Vorsicht bitte zwischen Briesen und Müllrose. Da ist ein Liegenbleiber auf der rechten Spur und es liegen Reifenteile auf der gesamten Fahrbahn verstreut. Und A13 Richtung Dresden, dort hat es genau in der Auffahrt Schwarzheide auf dem Beschleunigungsstreifen gekracht. Geblitzt wird's. Moabit, Levetzow Straße in Friedrichshain, Karl-Marx-Allee. In Rudow, Neuköllner Straße. B2 bei Angermünde in Höhe Leistenhof. Und auf der A24 im Dreieck Wittstock beidseitig. Kommen Sie gut an. Danke für Ihre Staus und Blitzer unter Berlin 201 91 390.
8: Was für ein Comeback. Der Sommer ist zurück mit 29 Grad an diesem Donnerstag. Aktuell haben wir Frühtemperaturen um 22, 23 Grad. Anfangs kann es stellenweise noch wolkig sein. Später setzt sich dann immer mehr die Sonne durch. Es bleibt überwiegend trocken. Wenn überhaupt, kommen nur einzelne Schauer runter. Ab morgen dann noch heißer. Bis inklusive Sonntag knacken wir immer die 30 Grad Marke. Und bei sehr schwüler Luft können sich dann auch Schauer und Hitzegewitter bilden.
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0: bin mir sicher, Sie sind ganz doll fleißig an diesem Donnerstag, aber so eine kleine Quizrunde bei der Arbeit passt da bestimmt noch rein. Sie haben auch immer doppelt was davon. Es springt ein spannender Musikfakt dabei raus und 50 Euro.
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0: Bei mir ist Melanie aus Oranienburg. Guten Morgen.
2: Guten Morgen.
0: Wie ist dein Start in den Tag bisher, Melanie, auf einer Skala von 1 bis 10?
2: Ja, eine 7 würde ich sagen.
0: Okay, noch Luft nach oben. Da könnten 50 Euro Sommertaschengeld helfen wahrscheinlich.
2: Definitiv, würde mich sehr freuen.
0: Die sicherst du dir jetzt für nur eine richtige Antwort. Hier kommt deine Quizfrage. Welche Sängerin hat ihre Kindheit in einer indigenen Gemeinschaft in Kanada verbracht? War es A. Shania Twain oder B. Alanis Morissette?
2: Ja, da kann ich jetzt nur raten. Ich hatte gehofft, ich kriege gleich eine Frage, die ich weiß, aber das ist sehr schwierig. Ich weiß noch welche jetzt. Dann nehme ich A.
0: Die Shania
2: Twain. Shania Twain, ja.
0: Ist das auch eher so deine Musik oder magst du beide gleichermaßen?
2: Ich würde sagen, ich mag dann beide gleichermaßen. Ja. Mhm.
0: Okay. Sollen wir auf dein Bauchgefühl hören?
2: Oh Mann. Also ich hätte ja eigentlich eher auf B tendiert, weil das A sich so anhört, als wenn es dann schon eher passt. Aber jetzt bringst du mich ganz... Ich fühle mich jetzt wie bei Günther Jauch. Bei der Begrüßung. Ach komm, ist egal. Wir machen's A.
0: Shania Twain. Hm. Stimmt, okay. Genau.
2: Nein.
0: Doch.
2: Cool.
0: Shanias Stiefvater gehörte zum Volk der Ojibwe und er hat sie später adoptiert. Sie ist in dieser Gemeinschaft aufgewachsen und fühlt sich ihr bis heute eng verbunden.
2: Ja, sehr cool. Da freue ich mich.
0: Ich freue mich mit dir mit und wünsche dir noch einen ganz fabelhaften Tag.
2: Den wünsche ich euch auch. Vielen, vielen Dank.
0: Und Sie wussten das natürlich auch oder hätten es richtig geraten. Dann jetzt anmelden in der Berliner Rundfunk-App und selbst auch mal mitspielen.
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9: Ich bin Elke Martens. Guten Morgen. Nach 10 Verhandlungen haben die Präsidenten der USA und des Iran nun das Rahmenabkommen zur Beendigung des Irankriegs unterzeichnet. Nach Angaben des Vermittlers Pakistan soll die Straße von Hormuz nun sofort für den Schiffsverkehr geöffnet werden. Die USA würden die Blockade der iranischen Häfen ebenfalls sofort beenden. Der Rohölpreis gab am Morgen um ein weiteres Prozent nach. Allerdings sollen schwierige Fragen, unter anderem über die Zukunft des iranischen Atomprogramms, erst nach der Unterzeichnung in Angriff genommen werden. Kritik an Trumps Iran-Deal kommt sogar aus den eigenen Reihen. US-Republikaner wie Senator Cassidy, Ex-UN-Botschafterin Haley und Ex-Vize Pence befürchten, der Iran gehe gestärkt aus diesem Krieg. In Brandenburg soll das Bauen künftig schneller gehen und weniger bürokratisch sein. Der Landtag stimmt heute über eine entsprechend geänderte Bauordnung ab. Danach soll ein Bauantrag automatisch genehmigt sein, wenn ein Bauamt nicht spätestens nach 3 Monaten anders entschieden hat. Auch einige Vorgaben für Neubauprojekte sollen gestrichen werden, etwa wie viele Parkplätze pro Wohnung vorgeschrieben sind. Außerdem soll die Pflicht entfallen, auf Dächern Solaranlagen zu bauen. Die Ergebnisse der Fußball-WM aus der Nacht. Ghana gewann gegen Panama mit 1:0 und Kolumbien besiegte Usbekistan mit 3:1. Das 4:1 der Norweger gegen den Irak gestern, das hat wortwörtlich ein kleines Beben ausgelöst. Als die beiden WM-Tore von Stürmer Haaland fielen, wurden in der norwegischen Stadt Bergen deutliche Ausschläge registriert, teilte das norwegische Seismologische Institut mit und begründete das mit dem lebhaften Jubel norwegischer Fans. Solche Vibrationen gab es auch schon mal vor 2 Jahren in einem Stadion in Oslo. Damals waren es Fans auf dem Konzert von Ed Sheeran, die Erde zum Beben gebracht haben. Und Basketball. Alba Berlin hat das 3. Finalspiel zu Hause gegen Bayern München mit 83:91 verloren. In der Serie Best of 5 fliegt Alba damit 1:2 zurück.
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0: mit Alexandra Eckel. In Neukölln wird heute Mittag das Spendenkaufhaus neu eröffnet. Träger des Geschäfts im Möwenweg ist die gemeinnützige Kubus GmbH. Zur Eröffnung sind Anwohnerinnen, Anwohner und Interessierte eingeladen. Das Spendenwarenhaus soll ein Ort der Kommunikation werden mit einem Angebot für Menschen, die nicht alles neu kaufen können oder wollen. Es gibt Möbel, Kleidung und Haushaltswaren zum kleinen Preis.
9: Kurz nach 9:30 ist es an diesem Donnerstag. Schönen guten Morgen, der Berliner Rundfunk 91.4. Die Straßen im Berufsverkehr waren mal wieder pickepacke voll. Wir schauen, was draus geworden ist. Schmitti im Verkehrsstudio weiß mehr. Wohl dem, der eine Klimaanlage im Büro hat. Maximal 29 Grad erwarten wir heute. Ab morgen geht es dann teils deutlich über die 30-Grad-Marke. Sonne und Wolken wechseln sich ab und es bleibt heute überwiegend trocken. Ab morgen kann es dann, weil es nicht nur heiß, sondern auch sehr schwül wird, Schauer und Gewitter geben.
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9: Einen schönen guten Morgen wünschen wir. Wenn Sie häufiger in Kreuzberg unterwegs sind, dann ist es Ihnen vielleicht schon aufgefallen, das Riesenbild von Jürgen Klopp an einer Hauswand direkt am U-Bahnhof Gneisenaustraße. Warum das da hängt und warum die Menschen im Kiez davon wenig begeistert sind, das hören Sie um 9.40 Uhr nach Raymond und nach Cindy Lauper.
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0: Gut gelaunt und rundum informiert geht es für Sie in diesen Donnerstag. Hier ist der Berliner Rundfunk 91.4 mit Simone Panteleit und Team. Hi. Jürgen Klopp ist gerade in aller Munde in ganz Deutschland wegen eines Spruchs, aber auch hier bei uns in Berlin wird über ihn diskutiert wegen eines riesigen Wandbildes in Kreuzberg. Ja, deutschlandweit, weil er sich als WM-Experte vor ein paar Tagen einen Fauxpas erlaubt hat, als er das hier über den Bundestrainer gesagt hat.
1: So glücksfällt Julian Nagelsmann die Mannschaft auch noch.
0: Ah, kam bei vielen gar nicht gut an. Was soll das auch heißen, dass er bald übernehmen wird? Das wurde nicht geklärt, aber immerhin hat sich Kloppo nach dem Spiel bei Bundestrainer Julian Nagelsmann entschuldigt.
2: Das Unwort meines Jahres habe ich bereits gefunden. Das ist noch, ich hätte mir dafür aufs Maul hauen können, aber das war schon zu spät und ich war im Fernsehen. Was ich festgestellt habe, ich werde übermorgen 59 und bin immer noch dämlich.
0: Und nicht nur das, er ist außerdem neuerdings eben überlebensgroß in Berlin zu sehen auf einer Hauswand in Kreuzberg. Da gibt es ein riesengroßes Wandbild von ihm. Zu sehen ein gemalter, jubelnder Jürgen Klopp. Unten im Bild das Logo der amerikanischen Bierbrauerei Anheuser-Busch. Und die Leute, die vorbeikommen, sind nicht so angetan. Also zumindest nicht die, die wir da angesprochen haben.
3: Der ist mir relativ egal, nur dass es für Alkohol wirbt, finde ich scheiße.
4: Begeisterung für Fußball ist ja schön und gut. Ich weiß nicht genau, welchen Regulierungsaufwand man betreibt, um Alkoholwerbung in irgendeiner Form einzugrenzen. Mein Eindruck ist eher gar nicht. Insofern wundert mich das überhaupt gar nicht.
5: Naja, ist schon gut gemacht, ne? Also handwerklich finde ich es gut gemacht. Ob ich den Inhalt jetzt so gut finde, dass man als so ein Role Model, aber vielleicht ist er ja auch kein Role Model mehr. Vielleicht war er das mal und ist es nicht mehr.
0: Mit der Werbung scheint sich Jürgen Klopp keinen großen Gefallen getan zu haben. Ja, und um die Frage noch zu beantworten, tatsächlich gibt es für Alkoholwerbung in Deutschland sehr genaue Regeln. Die Weltgesundheitsorganisation findet sie allerdings nicht streng genug. Sie würde am liebsten ein Totalverbot sehen. 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
22: Ich bin Elke Martens. Guten Tag. Das Rahmenabkommen für ein Ende des Iran-Kriegs zwischen den USA und dem Iran ist in Kraft. Am Abend unterzeichneten die beiden Präsidenten das Abkommen digital. Teil der Vereinbarung ist, dass der Iran die Straße von Hormuz wieder für den Schiffsverkehr öffnet. Im Gegenzug werden Sanktionen gegen den Iran beendet und iranisches Öl darf wieder auf den Weltmarkt. Dass der Deal als Erfolg gefeiert wird, kritisiert Grünen-Chefin Brandner bei NTV.
24: Es ist natürlich gut, wenn jetzt die Waffen schweigen. Aber an sich ist es absurd, dass wir das als Erfolg feiern oder dass Kanzler Merz das als Erfolg feiert, weil am Ende wurde ein Krieg beendet, der von Trump angefangen wurde und an dessen Ende wir alle schlechter dastehen im Westen.
22: Kritik an Trumps Iran-Deal kommt sogar aus den eigenen Reihen der US-Republikaner. Sie kritisieren, dass wichtige Fragen wie der Ausstieg aus dem iranischen Atomprogramm nahezu ausgespart wurden. Das Abgeordnetenhaus in Berlin berät heute unter anderem zum Thema Wuchermieten. Die schwarz-rote Koalition will ein Kataster einführen, in dem die Daten aller Mietwohnungen in Berlin erfasst und ausgewertet werden. Die Vermieter sollen ein Jahr Zeit haben, die verlangten Informationen in das digitale Register einzutragen. Ansonsten droht ein Bußgeld. Kiew ist in der Nacht erneut Ziel eines Raketenangriffs geworden. Kurz vorher waren Unterstützungszusagen des G7-Gipfels an die Ukraine bekannt geworden. Die G7 wollen die Lieferung von Luftabwehrkapazitäten, zusätzlichen Systemen und Abfangraketen sowie von Langstreckenkapazitäten ausweiten. Gleichzeitig wollen sie den Druck auf die russische Kriegswirtschaft durch weitere Sanktionen erhöhen. Der ukrainische Staatschef Zelensky nahm als Gast an den Beratungen in Evian teil und führte bilaterale Gespräche unter anderem mit Bundeskanzler Merz. Die Ergebnisse der Fußball-WM aus der Nacht. Ghana gewann gegen Panama mit 1:0 und Kolumbien besiegte Usbekistan mit 3:1. Und Basketball. Alba Berlin hat das dritte Finalspiel zu Hause gegen Bayern München mit 83:91 verloren. In der Serie Best of Five liegt Alba damit 1:2 zurück.
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0: Und Alexandra Eckel. Im Neuköllner Ortsteil Britz wird heute Vormittag ein Weg nach zwei verstorbenen Feuerwehrleuten benannt. Der Weg am Braunschweiger Ufer heißt künftig Riedel-Eversweg. Die Einsatzkräfte Klaus-Dieter Riedel und Frank Evers waren 1991 beim Großbrand in Britz ums Leben gekommen, als eine umstürzende Wand die Drehleiter traf, auf der die Feuerwehrleute standen.
1: So, schauen wir auf den Verkehr in Charlottenburg. In der Joachimsthaler Straße in Höhe Hardenbergstraße gab es einen Unfall. Dort ist gesperrt. Die längsten Staus in Berlin, Friedrichshain, Frankfurter Allee, 23 Minuten müssen Sie da warten. Westend, Spandauer Damm und Weißensee, Konrad-Wolf-Straße. Schauen wir nach Brandenburg. A9 Richtung Leipzig zwischen Niemeck und Kleinmarzehns. Dort ist vorübergehend gesperrt, voraussichtlich bis 13 Uhr. Die A11 stadteinwärts zwischen Wandlitz und Bernau-Nord. Dort sind Reifenteile auf der Fahrbahn und A13 Richtung Dresden zwischen Teupitz und Rietz-Neuendorf, Starkow. Dort gibt es einen Stau von 25 Minuten. Die neuesten Blitzer. Moabit-Elevezzo-Straße, Rudow-Neuköllner Straße, Angermünde-Berliner Tor und Bad Freienwalde-Eberswalder Straße. Danke für Ihre Staus und Blitzer unter 201 91 390. Gute Fahrt. So langsam wird's wärmer. Die Sonne ist da bei aktuell 23 Grad. Bis zu 30 Grad werden es heute und der Regen wird immer mal wieder vorbeiziehen. Morgen wird's noch wärmer und der Regen wird auch nicht so schnell abhauen, genauso wie am Wochenende.
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2: Der ist im Original ein Beatles-Song, der von vielen Künstlern gecovert wurde. Von Deep Purple zum Beispiel, von Tina Turner und von Bananarama, die Help 1989 für eine gute Sache zugunsten einer Wohltätigkeitsorganisation performt haben. Und das kam richtig gut an. Platz 3 in den UK-Charts. Hören wir jetzt Help in der Version von Bananarama, unser Überraschungshit der Stunde beim Berliner Rundfunk 91.4.

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17: Ich bin Alexandra Eckel. Guten Tag. Das Abgeordnetenhaus berät heute über den Umgang mit Wuchermieten. Die schwarz-rote Koalition hat ein Mietenkataster vorgeschlagen, in dem jede Wohnung und jeder Mietpreis einschließlich der aufgeschlüsselten Nebenkosten erfasst werden sollen. Außerdem soll dort die Größe der Wohnung und die Zahl der Personen im Haushalt eingetragen werden. Die Daten sollen mithilfe von KI ausgewertet werden. Vermieterinnen und Vermieter sollen ein Jahr lang Zeit haben, um die Informationen einzutragen. Machen sie das nicht oder machen sie falsche Angaben, droht ein Bußgeld. Im Gespräch sind bis zu 100.000 Euro. Die Bahnstrecke zwischen Berlin und Hannover wird ab Oktober saniert. Kunden müssen mit längeren Fahrtzeiten rechnen. Die Strecke soll bis Ende nächsten Jahres generalsaniert werden, deswegen verlängert sich die Fahrtzeit um bis zu 80 Minuten. Die Bahn sagt, der Abschnitt zwischen Berlin-Spandau und Fallersleben bei Wolfsburg werde von Oktober bis Dezember gesperrt und im Herbst nächsten Jahres nochmal. Fernzüge zwischen Berlin und Hannover müssen in dem Zeitraum umgeleitet werden und halten dann abwechselnd in Magdeburg und in Braunschweig. Die Züge von Berlin nach Amsterdam fahren während der Bauarbeiten über Hamburg.
16: Frankfurter Allee Richtung Rummelsburg zwischen Goethestraße und Schulze-Beusen-Straße. Dort ist gesperrt nach einem Unfall, beide Richtungen ca. 15 Minuten Stau. Schauen wir nach Berlin. Friedrichshain-Pilterspurger Straße, 15 Minuten Stau. In Brandenburg A9 Richtung Leipzig zwischen Niemeck und Kleinmarzehns. Dort ist vorübergehend gesperrt, voraussichtlich bis 13 Uhr. A10 südlicher Berliner Ring zwischen Ludwigsfelde und Dreieck-Nutetal. Dort sind Personen auf der Fahrbahn. A11 stadteinwärts zwischen Joachimsthal und Pfingstberg. Dort sind Reifenteile auf allen Fahrstreifen. A13 Richtung Dresden zwischen Teupitz und Rietz-Neuendorf-Starkow. Dort gibt es einen Stau von 45 Minuten. Und A13 Richtung Dresden, Auffahrt Schwarzheide. Dort gibt es eine ungesicherte Unfallstelle auf dem Beschleunigungsstreifen. Die neuesten Blitzer. Moabit-Levezzo-Straße, Rudow-Neuköllner-Straße, Angermünde, Berliner Tor und Bad Freienwalde, Eberswalder Straße. Danke für Ihre Staus und Blitzer unter 201 91 390. Gute Fahrt. Aktuell haben wir rund 23 Grad in Berlin und man merkt, ja, der Sommer, der hat sich langsam gemütlich gemacht. Heute bleibt es meistens freundlich mit einem Mix aus Sonne und Wolken. Am Nachmittag können sich dann vereinzelt kräftige Schauer und Gewitter entwickeln und morgen wird es sogar noch heißer mit Temperaturen bis zu 33 Grad.
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0: Die besten Hits aller Zeiten gibt's nur hier bei Ihrem Berliner Rundfunk 91.4. Und bei manchen kommen komische Geräte zum Einsatz, die dann komische Geräusche erzeugen. Wie bei Daddy Cool von Bonnie M. Für den Sound am Anfang hat sich Produzent Frank Farian einfach einen Bleistift gegen die Vorderzähne gehauen. Und so kam dieser unverwechselbare Sound zustande. Achten Sie mal drauf, jetzt direkt am Anfang bei Daddy Cool.
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12: Ich bin Ralf Gulke. Guten Tag. Das Rahmenabkommen für ein Ende des Iran-Kriegs zwischen den USA und dem Iran ist in Kraft getreten. Am Abend unterzeichneten die Präsidenten Trump und Pezeshkian das Abkommen digital. Teil der Vereinbarung ist, dass der Iran die Straße von Hormuz wieder öffnet. Im Gegenzug werden Sanktionen gegen Teheran beendet und iranisches Öl darf wieder auf den Weltmarkt. Dass der Deal als Erfolg gefeiert wird, kritisierte Grünen-Chefin Brandner bei NTV.
13: Es ist natürlich gut, wenn jetzt die Waffen schweigen. Aber an sich ist es absurd, dass wir das als Erfolg feiern oder dass Kanzler Merz das als Erfolg feiert, weil am Ende wurde ein Krieg beendet, der von Trump angefangen wurde und an dessen Ende wir alle schlechter dastehen im Westen.
12: Kritik an Trumps Iran-Deal kommt sogar aus den eigenen Reihen der US-Republikaner. US-Verteidigungsminister Hegseth hat eine erneute Überprüfung der US-Truppenstärke in Europa angekündigt. Das werde in den nächsten 6 Monaten geschehen, sagte er bei einem Treffen mit seinen NATO-Kollegen in Brüssel. Europa müsse die Hauptverantwortung für die eigene Verteidigung tragen. Der deutsche Minister Pistorius sagte, Europa werde vieles kompensieren können. Allerdings brauche man dafür Zeit. Die russische Hauptstadt Moskau hat sich gegen einen groß angelegten Drohnenangriff aus der Ukraine verteidigen müssen. Bürgermeister Sobjanin teilte mit, mehrere Drohnen hätten eine große Ölraffinerie am Stadtrand getroffen. Erst vorgestern hatten ukrainische Drohnen ein Feuer in einer großen Raffinerie am Stadtrand von Moskau ausgelöst. Unklar ist, ob es diesmal dieselbe Anlage war. Zugreisen nach Hannover werden im Herbst deutlich länger. Reisende müssen sich auf rund 80 Minuten Mehrdauer einstellen. Grund ist die Sanierung der Bahnstrecke zwischen Berlin und Lehrte, die von Oktober diesen Jahres bis Dezember nächsten Jahres dauern soll, so die Bahn. Aktuell brauchen ICE-Züge von Berlin nach Hannover planmäßig rund 100 Minuten.
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14: Mit Michel Kradel. Ein riesiger, aufblasbarer, rosa Elefant vorm Brandenburger Tor. Das ist eine Aktion vom Verein Yes We Cancer, der auf Krebserkrankungen aufmerksam machen will. Denn in Berlin findet Ende der Woche eine Krebskonferenz statt, auf der sich Betroffene, Angehörige und Fachleute austauschen.
15: Die längsten Staus in Berlin. Neukölln-Hermannstraße 13 Minuten, Friedrichshain-Petersburger Straße 11 Minuten und Friedrichshain-Kühnerstraße 12 Minuten warten. In Brandenburg A9 Richtung Leipzig zwischen Niemegk und Kleinmarzehns. Dort ist vorübergehend gesperrt, voraussichtlich bis ca. 13 Uhr. Und A13 Richtung Dresden zwischen Schwerin und Rietz-Neuendorf-Starkow. Dort ist auch ein Stau von 30 Minuten. Die neuesten Blitzer: Zehlendorf, Teltower Damm, Alt-Treptow, Puschkinallee, Zahlau, Finsterwalder Straße und Drachhausen, Frankfurter Straße. Danke für Ihre Staus und Blitzer unter 201 91 390. Gute Fahrt. Aktuell haben wir 23 Grad. Die Sonne zeigt sich deutlich. Zwischendurch ziehen immer mal wieder ein paar Wolken durch. Später aber lieber den Himmel im Blick behalten, denn Schauer und Gewitter sind möglich. Ansonsten heißt es trinken, Schatten suchen und den Sommertag wie auch das Wochenende einfach mal genießen.
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16: Fast schon Mittagspause. Die erste Hälfte des Arbeitstages ist so gut wie geschafft und den Rest bekommen wir auch ganz entspannt zusammen rum. Dabei hilft auf jeden Fall ganz viel Lieblingsmusik und damit machen wir auch direkt weiter.
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Wir hoffen, Sie haben gerade eine richtig gute Zeit. Simone Panteleit und Team hier für Sie beim Berliner Rundfunk 91.4. Ja, man hat nicht immer eine gute Zeit. Es gibt auch Momente, die fühlen sich an wie Füllepisoden in einer Serie. Die ziehen sich ewig hin und es passiert einfach nichts. Das Anstehen in der Schlange vorm Club zum Beispiel oder die Zeit, bevor die nächste Toilettenkabine endlich frei wird. Oder auch das stundenlange Warten auf den Abflug im Flughafen ist auch so eine Füllepisode, die eine Frau aber besonders schlau genutzt hat. Nina Persson, die Leadsängerin von The Cardigans, hat einfach mal kurz einen Hit geschrieben, während sie aufs Flugzeug gewartet hat. Die Wartezeit hat perfekt gereicht, um den Text für Loveful nicht nur anzufangen, sondern auch gleich noch fertigzustellen. Loveful wird zum ersten großen Hit der Cardigans, läuft im Radio rauf und runter und jetzt auch hier bei uns.

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18: Ich
8: bin Alexandra Eckel. Guten Tag. Das Abgeordnetenhaus berät im Lauf des Tages über Wuchermieten in der Stadt. Die schwarz-rote Koalition will ein Kataster einführen, in dem die Daten aller Mietwohnungen erfasst werden. Wie groß ist die Wohnung? Wie viele Menschen leben dort? Was kostet sie? Und wie hoch sind die Nebenkosten? Die Vermieter sollen ein Jahr lang Zeit haben, die Informationen einzutragen. Ansonsten droht ein Bußgeld. Im Gespräch sind da bis zu 100.000 Euro. Für einige der Berliner Badeseen gibt es Meldungen über Zerkarien. Betroffen sind unter anderem der Teufelssee, der Jungfernheideteich und der Schlachtensee. Alle 39 ausgewiesenen Badestellen sind aber nach wie vor zum Baden geeignet, sagt die Gesundheitsverwaltung. Zerkarien sind die Larven von Würmern, die sich in die Haut des Menschen bohren können. Und das kann Juckreiz oder Hautausschlag verursachen.
14: So, in Berlin ist nicht viel los. Kreuzberg, Mehringdamm und Hallisches Ufer, 10 Minuten Stau. Schauen wir nach Brandenburg, A9 Richtung Leipzig, zwischen Niemeck und Kleinmarzehns ist immer noch vorübergehend gesperrt, voraussichtlich bis 13 Uhr. Dort gibt es einen Stau von 36 Minuten. Und A13 Richtung Dresden, zwischen Schwerin und Rietz-Neuendorf-Starkow, dort gibt es einen Stau von einer Dreiviertelstunde. Die neuesten Blitzer, Kreuzberg, Skalitzer Straße, Wedding, Afrikanische Straße, Eberswalde, Schönholzer Straße und Schwedt-Bahnhofstraße. Danke für Ihre Staus und Blitzer unter 201 91 390. Gute Fahrt. Aktuell haben wir 24 Grad in Berlin und das merkt man auch sofort, sobald man vor die Tür geht. Heute bleibt es erstmal freundlich mit Sonne und Wolken im Wechsel. Zum Nachmittag hin können sich dann Schauer und Gewitter bilden. Aber die Temperaturen, die bleiben sommerlich und morgen geht es sogar noch weiter nach oben, bis auf 33 Grad.
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Hier ist der Berliner Rundfunk 91.4 mit Simone Panteleit und Team. Wir begleiten Sie sehr gerne durch den Tag mit einer Frau, deren Karriere sehr holprig begonnen hat. In der Grundschule ist Gianna Nannini nicht in den Schulchor aufgenommen worden, weil dem Musiklehrer ihre Stimme nicht gepasst hat. Hier ist Gianna Nannini mit einem ihrer größten Hits, Bello e Impossibile.

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21: Ich bin Ralf Gulke. Guten Tag. Der Verband deutscher Reeder erwartet nach der Unterzeichnung des Rahmenabkommens für ein Ende des Irankriegs keine sofortige Rückkehr zum normalen Schiffsverkehr durch die Straße von Hormuz. Die Unterzeichnung sei aber ein wichtiger erster Schritt. Gestern Abend hatten die Präsidenten Pezeshkian und Trump das Papier digital unterschrieben. In einer 60-tägigen Verhandlungsperiode sollen jetzt schwierige Fragen für das endgültige Friedensabkommen geklärt werden. Nach dem Mord an dem exilrussischen Künstler Skripetsky hat die polnische Polizei einen Tatverdächtigen festgenommen. Ministerpräsident Tusk sagte, der Mann habe einen georgischen Pass benutzt. Die Sicherheitskräfte suchen weiter nach dem Drahtzieher. Laut Tusk handelt es sich um einen politisch motivierten Mord. Skripetsky war ein scharfer Kritiker des russischen Machthabers Putin. Die russische Hauptstadt Moskau hat sich gegen einen groß angelegten Drohnenangriff aus der Ukraine verteidigen müssen. Bürgermeister Sobjanin teilte mit, mehrere Drohnen hätten eine große Ölraffinerie am Stadtrand getroffen. Erst vorgestern hatten ukrainische Drohnen ein Feuer in einer großen Raffinerie am Stadtrand von Moskau ausgelöst. Unklar ist, ob es diesmal dieselbe Anlage war. Das Abgeordnetenhaus hat sich am Vormittag mit der Wirtschaftslage in Berlin beschäftigt. Nach einer Aktuellen Stunde wurde die Novellierung des Ausschreibungs- und Vergabegesetzes beschlossen. Damit will die Regierungskoalition die Vergabe öffentlicher Aufträge erleichtern. Weitere Themen im Parlament sind heute unter anderem noch das Mobilitätsgesetz und ein sogenanntes Mietenkataster, um Wuchermieten zu verhindern. Zugreisen nach Hannover werden im Herbst deutlich länger. Reisende müssen sich auf rund 80 Minuten mehr Dauer einstellen. Grund ist die Sanierung der Bahnstrecke zwischen Berlin und Lehrte, die von Oktober diesen Jahres bis Dezember nächsten Jahres dauern soll, so die Bahn. Aktuell brauchen ICE-Züge von Berlin nach Hannover planmäßig rund 100 Minuten.
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19: Mit Michelle Kradel. An einigen Berliner Badeseen gibt es die ersten Warnungen vor Zerkarien. Die können beim Baden Hautreizungen und Juckreiz verursachen. Die Gesundheitsverwaltung sagt, dass unter anderem der Schlachtensee, der Teufelssee und der Jungfernheideteich betroffen sind. Grundsätzlich sind aber alle Berliner Badestellen weiterhin zum Baden freigegeben.
0: Wir haben gerade einen Feuerwehreinsatz in Langwitz auf dem Kamenzer Damm. Zwischen der Malteserstraße und der Wedellstraße, hier ist es in beide Richtungen gesperrt. Und in Schöneweide ist auf der Minna-Totenhagen-Brücke pro Richtung nur eine Spur frei. Und dafür sind Instandhaltungsarbeiten. In Brandenburg ist die A9 Richtung Halle-Leipzig zwischen Niemeck und Kleinmarzehns immer noch gesperrt. Das dauert voraussichtlich noch so bis 13 Uhr. Und wir haben Liegenbleiber auf der A10, dem östlichen Berliner Ring, Richtung Dreieck-Barnim in Höhe der Raststätte Seeberg-Ost. Liegenbleiber gibt es auch noch Richtung Barnim zwischen Marzahn und Hohenschönhausen. Achtung auch auf der A13 Richtung Dresden zwischen der Einfahrt Barut und Starkow. Auch hier gibt es einen Liegenbleiber auf der rechten Spur. Und dann hat es noch gekracht auf der A115 Richtung Dreieck-Nutetal in der Ausfahrt Samund. Blitzer stehen in Charlottenburg auf der Bismarckstraße, in Malsdorf auf dem Wilhelmsmühlenweg und in Teltow auf der Oderstraße. Danke für Ihre Staus und Blitzer unter Berlin 201 91 390. Gute Fahrt! Spanische Hitze passiert hier die Tage bei uns. Es wird deutlich wärmer als die letzten Tage. Heute geht's rauf auf die 29 Grad mit viel Sonne, aber auch vielen Wolken. Die nächsten Tage werden dann noch mal wärmer. Dann knacken wir auch die 30 Grad. Trotzdem kann es hier und da auch immer mal regnen.
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0: Rein geht's in den Donnerstagmittag. Hi, Luna Spania ist an ihrer Seite. Und wir machen uns zusammen eine gute Zeit, würde ich sagen. Ich hoffe, die To-Do-Liste bei Ihnen arbeitet sich schon gut ab. Wir spielen die besten Hits aller Zeiten und machen jetzt weiter mit den Weather Girls, Bryan Adams und Two of Us. Hier ist Blue Night Shadow.

0: Wir freuen uns, dass Sie mit dabei sind am Donnerstag. Wir hoffen, der Tag läuft bei Ihnen bisher richtig gut. Wir wollen trotzdem noch eine Schippe draufpacken.
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0: Es macht übelst Spaß, hier jeden Tag mit Ihnen zu rätseln. Es geht immer um 50 Euro und um Ihre Lieblingskünstler oder Künstlerinnen. Melanie aus Oranienburg hat es bei Simone Panteleit heute Morgen versucht.
2: Welche Sängerin hat ihre Kindheit in einer indigenen Gemeinschaft in Kanada verbracht? War es A. Shania Twain oder B. Alanis Morissette?
3: Dann nehme ich A.
2: Die Shania Twain.
3: Shania Twain, ja.
2: Ist das auch eher so deine Musik oder magst du beide gleichermaßen?
3: Ich würde sagen, ich mag dann beide gleichermaßen, ja.
2: Okay. Sollen wir auf dein Bauchgefühl hören?
3: Jetzt bringst du mich ganz. Ich fühle mich jetzt wie bei Günther Jauch. Bei Wer wird Millionär? Ach komm, ist egal. Wir machen's A.
2: Wir machen's A, Shania Twain. Hm. Stimmt, okay. Genau.
3: Nein.
2: Doch. Shanias Stiefvater gehörte zum Volk der Ojibwe und er hat sie später adoptiert. Sie ist in dieser Gemeinschaft aufgewachsen und fühlt sich ihr bis heute eng verbunden.
0: Sehr coole Story. Und wenn Sie das jetzt vielleicht sogar wussten, dann melden Sie sich gerne noch an in unserer Berliner Rundfunk-App. Denn morgen früh um 7.10 Uhr gibt es schon die nächste Rätselrunde.
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0: Ich bin Alexandra Eckel. Guten Tag. Das Abgeordnetenhaus berät heute über den Umgang mit Wuchermieten. Die schwarz-rote Koalition hat ein Mietenkataster vorgeschlagen, in dem jede Wohnung und jeder Mietpreis einschließlich der aufgeschlüsselten Nebenkosten erfasst werden sollen. Außerdem soll dort die Größe der Wohnung und die Zahl der Personen im Haushalt eingetragen werden. Die Daten sollen mithilfe von KI ausgewertet werden. Vermieterinnen und Vermieter sollen ein Jahr lang Zeit haben, um die Informationen einzutragen. Machen sie das nicht oder machen sie falsche Angaben, droht ein Bußgeld. Im Gespräch sind bis zu 100.000 Euro. Die Bahnstrecke zwischen Berlin und Hannover wird ab Oktober saniert. Kunden müssen mit längeren Fahrtzeiten rechnen. Die Strecke soll bis Ende nächsten Jahres generalsaniert werden, deswegen verlängert sich die Fahrzeit um bis zu 80 Minuten. Die Bahn sagt, der Abschnitt zwischen Berlin-Spandau und Fallersleben bei Wolfsburg werde von Oktober bis Dezember gesperrt und im Herbst nächsten Jahres nochmal. Fernzüge zwischen Berlin und Hannover müssen in dem Zeitraum umgeleitet werden und halten dann abwechselnd in Magdeburg und in Braunschweig. Die Züge von Berlin nach Amsterdam fahren während der Bauarbeiten über Hamburg.
22: In Langwitz haben wir gerade einen Feuerwehreinsatz auf dem Kamenzer Damm zwischen der Malteserstraße und der Wedellstraße. Hier ist es in beide Richtungen gesperrt. Einen Unfall gab es auch noch in Moabit auf der Sickingenstraße zwischen der Sickingenbrücke und der Ufnaustraße. Hier ist es gerade gesperrt. In Brandenburg hat es gekracht auf der A9 Richtung Halle-Leipzig zwischen Brück und Niemeck. Außerdem haben wir noch einen Liegenbleiber auf der A10, dem östlichen Berliner Ring, Richtung Dreieck-Barnim in Höhe der Raststätte Seeberg-Ost. Dann steht noch ein defektes Fahrzeug auf der rechten Spur einer Baustelle, auf der A13 Richtung Dresden, zwischen Baruth-Mark und Starkow. Hier gibt es aktuell einen Stau mit ungefähr einer Stunde Zeitverzögerung. Die letzte freie Ausfahrt ist Großköris. Dann steht ein defekter LKW auf der rechten Spur der A24 Richtung Berliner Ring, zwischen Herzsprung und Neuruppin. Und Achtung, auch noch auf der A115 Richtung Dreieck Nutetal in der Ausfahrt Samund gab es auch noch einen Unfall. Blitzer stehen in Lichterfelde auf der Königsberger Straße, in Rudow auf der Neuköllner Straße und in Strausberg auf der Friedrich-Ebert-Straße. Danke für Ihre Staus und Blitzer unter Berlin 201 91 390. Kommen Sie gut an. Es ist wieder richtig sommerlich bei uns. Heute erreicht man bis zu 29 Grad mit einem Mix aus viel Sonne und vielen Wolken. Und in den kommenden Tagen legt die Temperatur dann noch mal ein bisschen zu. Die 30-Grad-Marke, die knacken wir, aber ganz trocken bleibt es nicht überall. Es kann hier und da auch ein bisschen regnen.
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Gimmi, gimmi, gimmi am Donnerstagmittag. Hallöchen, hier ist Ihr Berliner Rundfunk 91.4 und wir sind an Ihrer Seite, während Sie jetzt wahrscheinlich wieder in die zweite Hälfte des Arbeitstags starten. Viel Erfolg dabei, wir spielen die besten Hits aller Zeiten. Weiter geht's mit Queen und A Kind of Magic.

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16: Ich bin Ralf Gulke. Guten Tag. Das Abgeordnetenhaus hat sich mit der Wirtschaftslage in Berlin beschäftigt. In einer Aktuellen Stunde sagte Wirtschaftssenatorin Giffey, Berlins Bruttoinlandsprodukt war im letzten Jahr das drittstärkste im bundesweiten Vergleich.
17: Wir hatten 2025 1,1% Wachstum, der Bund 0,2. Und auch wenn hier einige der Redebeiträge sehr pessimistisch klangen, die Prognosen, die wir in diesem Jahr haben, sehen besser aus, was das Wirtschaftswachstum angeht. Wir werden wieder über dem Bundesdurchschnitt liegen, geschätzt bei 1,5%.
16: Im Anschluss wurde die Novellierung des Ausschreibungsgesetzes beschlossen. Damit will die Regierung die Vergabe öffentlicher Aufträge erleichtern. Das Rahmenabkommen für ein Ende des Iran-Kriegs zwischen den USA und dem Iran ist in Kraft getreten. Am Abend unterzeichneten die Präsidenten Trump und Pezeshkian das Abkommen digital. Teil der Vereinbarung ist, dass der Iran die Straße von Hormuz wieder öffnet. Im Gegenzug werden Sanktionen gegen Teheran beendet und iranisches Öl darf wieder auf den Weltmarkt. Dass der Deal als Erfolg gefeiert wird, kritisierte Grünen-Chefin Brandner bei NTV.
18: Es ist natürlich gut, wenn jetzt die Waffen schweigen, aber an sich ist es absurd, dass wir das als Erfolg feiern oder dass Kanzler Merz das als Erfolg feiert, weil am Ende wurde ein Krieg beendet, der von Trump angefangen wurde und an dessen Ende wir alle schlechter dastehen im Westen.
16: Kritik an Trumps Iran-Deal kommt sogar aus den eigenen Reihen der US-Republikaner. Nach dem Mord an dem exilrussischen Künstler Skripetsky hat die polnische Polizei einen Tatverdächtigen festgenommen. Ministerpräsident Tusk sagte, der Mann habe einen georgischen Pass benutzt. Die Sicherheitskräfte suchen weiter nach dem Drahtzieher. Laut Tusk handelt es sich um einen politisch motivierten Mord. Skripetsky war ein scharfer Kritiker des russischen Machthabers Putin. Die russische Hauptstadt Moskau hat sich gegen einen groß angelegten Drohnenangriff aus der Ukraine verteidigen müssen. Bürgermeister Sobjanin teilte mit, mehrere Drohnen hätten eine große Ölraffinerie am Stadtrand getroffen. Erst vorgestern hatten ukrainische Drohnen ein Feuer in einer großen Raffinerie am Stadtrand von Moskau ausgelöst. Unklar ist, ob es diesmal dieselbe Anlage war.
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19: Mit Michel Kradel. Alle, die mit dem Zug zwischen Berlin und Hannover unterwegs sind, müssen sich ab Oktober auf deutlich längere Fahrzeiten einstellen. Die Strecke wird generalsaniert. Deswegen fahren Züge einen Umweg und brauchen bis zu 80 Minuten länger. Der Abschnitt zwischen Spandau und Fallersleben bei Wolfsburg wird von Oktober bis Dezember komplett gesperrt.
20: In Moabit ist die Sickingenstraße zwischen der Sickingenbrücke und der Ufnaustraße nach einem Unfall immer noch gesperrt. Außerdem dauert es gerade 10 Minuten länger auf der A100 im Stadtring Richtung Wedding zwischen dem Innsbrucker Platz und Schmargendorf. Wir haben auch immer noch einen Feuerwehreinsatz in Langwitz. Der Kamenzer Damm ist zwischen der Malteser und der Wedellstraße gesperrt. In Brandenburg gab es einen Unfall auf der A9 Richtung Leipzig zwischen Brück und Niemeck. Außerdem ist noch ein Fahrzeug liegen geblieben auf der A10, dem östlichen Berliner Ring, Richtung Dreieck-Barnim in Höhe der Raststätte Seeberg-Ost. Achtung auch auf der A13 Richtung Dresden. Wir haben ein defektes Fahrzeug auf der rechten Spur in der Baustelle. Deshalb gibt es hier gerade schon ungefähr eine Stunde Stau. Die letzte freie Ausfahrt ist Großkyris. Und es steht noch ein defekter LKW auf der A24 Richtung Berlin zwischen Herzsprung und Neuruppin. Blitzer stehen in Kreuzberg auf der Skalitzer Straße, in Reinickendorf auf der Rödernallee und in Eisenhüttenstadt auf der Poststraße. Danke für Ihre Staus und Blitzer unter Berlin 201 91 390. Gute Fahrt. Sommerliche Temperaturen stehen uns bevor. Heute gibt es bis zu 29 Grad mit viel Sonnenschein, aber auch einigen Wolken. Und in den nächsten Tagen wird es dann sogar noch wärmer. Wir landen über der 30-Grad-Marke. Es kann aber trotz der Hitze auch immer mal wieder regnen und auch gewittern.
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20: Zusammen geht's durch diesen warmen Donnerstag. Hi, Luna Spanier ist an ihrer Seite. Und wir schauen gleich mal nach Kreuzberg. Da ist ein riesen Wandbild aufgetaucht von einer Person, die aktuell in aller Munde ist. Jürgen Klopp. Warum das Wandbild eher für negative Meinungen sorgt, das hören Sie gleich nach Aha, Rolling Stones und Jennifer Rush.
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0: Mann sehen wir aktuell überall im Fernsehen. Jürgen Klopp ist für Magenta TV als Experte zu sehen und jetzt auch noch im XXL-Format hier in Berlin. Hi, der Berliner Rundfunk 91.4 ist bei Ihnen am Donnerstag. In Kreuzberg in der Gneisenaustraße, da sorgt Kloppo jetzt wieder für eine kleine Kontroverse. Es gibt neuerdings ein Wandbild von ihm. Zu sehen ein gemalter und jubelnder Klopp. Unten im Bild das Logo der amerikanischen Bierbrauerei Anheuser-Busch. Ja, und die Leute, die vorbeikommen, sind jetzt nicht so angetan. Jedenfalls nicht die, die wir gefragt haben.
1: Der ist mir relativ egal, nur dass es für Alkohol wirbt, finde ich scheiße. Manche Leute sollten lieber nachdenken, bevor sie was sagen.
2: Begeisterung für Fußball ist ja schön und gut, aber vielleicht ist auch der Maßstab ein bisschen, aber... Mein Gott, ich weiß nicht, wie viele Alkoholiker im Jahr in Deutschland sterben. Ich weiß nicht genau, wie groß oder welchen Regulierungsaufwand man betreibt, um Alkoholwerbung in irgendeiner Form einzugrenzen. Mein Eindruck ist eher gar nicht. Insofern wundert mich das überhaupt gar nicht.
3: Naja, ist schon gut gemacht, ne? Also handwerklich finde ich es gut gemacht. Ob ich den Inhalt jetzt so gut finde, dass man als so ein Role Model, aber vielleicht ist er ja auch kein Role Model mehr. Vielleicht war er das mal und ist es nicht mehr.
0: Also kommt irgendwie nicht so gut an. Tatsächlich gibt es für Alkoholwerbung in Deutschland sehr genaue Regeln. Aber die WHO, die Weltgesundheitsorganisation, findet es allerdings nicht streng genug. Sie würden lieber ein Totalverbot sehen. Der Berliner Rundfunk 91.4 ist hier und wir informieren Berlin. Hello.

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18: Ich bin Alexandra Eckel. Guten Tag. Das Abgeordnetenhaus berät im Laufe des Tages über Wuchermieten in der Stadt. Die schwarz-rote Koalition will ein Kataster einführen, in dem die Daten aller Mietwohnungen erfasst werden. Wie groß ist die Wohnung? Wie viele Menschen leben dort? Was kostet sie? Und wie hoch sind die Nebenkosten? Die Vermieter sollen ein Jahr lang Zeit haben, die Informationen einzutragen. Ansonsten droht ein Bußgeld. Im Gespräch sind da bis zu 100.000 Euro. Für einige der Berliner Badeseen gibt es Meldungen über Zerkarien. Betroffen sind unter anderem der Teufelssee, der Jungfernheideteich und der Schlachtensee. Alle 39 ausgewiesenen Badestellen sind aber nach wie vor zum Baden geeignet, sagt die Gesundheitsverwaltung. Zerkarien sind die Larven von Würmern, die sich in die Haut des Menschen bohren können. Und das kann Juckreiz oder Hautausschlag verursachen.
11: 10 Minuten können Sie immer noch draufpacken auf der A100 Richtung Wedding, dem Stadtring. Hier staut es sich zwischen dem Innsbrucker Platz und Schmargendorf. Und es ist immer noch gesperrt in Moabit nach einem Unfall auf der Sickingenstraße zwischen der Sickingenbrücke und der Ufnaustraße in beide Richtungen. In Brandenburg dauert es eine Viertelstunde länger auf der A9 Richtung Halle-Leipzig zwischen Brück und Niemek. Hier gab es einen Unfall auf dem Standstreifen. Und Sie brauchen immer noch ordentlich Geduld auf der A13 Richtung Dresden zwischen Baruth und Starkow. Hier haben wir ein defektes Fahrzeug auf der rechten Spur. In der Baustelle. Eine Stunde dauert es aktuell länger. Die letzte freie Ausfahrt ist Großkürris. Außerdem haben wir eine Vollsperrung auf der A24. Hier brennt ein LKW Richtung Berliner Ring zwischen Herzsprung und Neuruppin. Und Achtung noch auf der B96 Richtung Fürstenberg zwischen Oranienburg Zentrum Süd und Oranienburg Nord. Auch hier gab es einen Unfall. Blitzer stehen in Lichtenberg auf der Gottlindestraße, im Wedding auf der Amrumer Straße und in Frankfurt oder auf der Fürstenwalder Poststraße. Danke für Ihre Staus und Blitzer unter Berlin 201 91 390. Kommen Sie gut an. Es wird ordentlich sommerlich hier bei uns, vor allem übers Wochenende. Da kriegen wir um die 33 Grad mit viel Sonne, aber auch vielen Wolken, die auch ein paar Schauer mitbringen. Und es kann auch hier und da mal gewittern. Heute allerdings erstmal nur in Anführungszeichen maximal 29 Grad. Ebenfalls mit einem Mix aus Sonne und Wolken.
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Vogue. Madonna mit Vogue bei ihrem Berliner Rundfunk 91.4 am Donnerstag. Schön, dass Sie mit dabei sind. Es wird ja richtig warm diese Tage. Bis zu 33 Grad sind am Wochenende möglich. Und die meisten von Ihnen werden wahrscheinlich in ein Freibad oder Strandbad flüchten. Und wenn Sie jetzt keine Lust haben, wie die Sardellen in der Büchse am Wasser zu liegen, dann gucken Sie doch vorher noch auf der Website der Berliner Bäder vorbei. Da gibt es eine interaktive Karte von allen Sommerbädern, bei denen man immer in Echtzeit die aktuelle Auslastung sehen kann. Hier geht's jetzt weiter mit den besten Hits aller Zeiten. Eric Carmen und Hungry Eyes. Schönen Donnerstag Ihnen.

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14: Ich bin Ralf Gulke. Guten Tag. Verteidigungsminister Pistorius hat der Ukraine weitere Unterstützung für ihren Kampf gegen Russland zugesagt. Deutschland werde sich mit insgesamt 400 Millionen Dollar an einem neuen US-Waffenpaket für Kiew beteiligen, sowie an der Beschaffung von speziellen Lenkflugkörpern für die Patriot-Luftabwehrsysteme, sagte Pistorius am Rande eines Treffens mit seinen NATO-Kollegen in Brüssel.
15: Die Ukrainer, das will ich noch einmal deutlich sagen, sind in der Verteidigung ihres Landes und zum Teil auch bei der Rückeroberung von Territorium sehr, sehr erfolgreich. Auch wenn Putins Terror gegen die Zivilbevölkerung, die ukrainische, andauert, er kommt an der Front kaum voran und hat enorme Verluste. Und deswegen kann man feststellen, und das habe ich auch vor 3 Wochen schon gesagt, das Momentum liegt zurzeit auf der Seite der Ukrainer.
14: US-Verteidigungsminister Hegseth sagte, die USA erwögen den Abzug weiterer Truppen aus Europa. Europa müsse sich viel mehr selbst verteidigen können. Das Abgeordnetenhaus hat sich am Vormittag mit der Wirtschaftslage in Berlin beschäftigt. Nach einer Aktuellen Stunde wurde die Novellierung des Ausschreibungs- und Vergabegesetzes beschlossen. Damit will die Regierungskoalition die Vergabe öffentlicher Aufträge erleichtern. Weitere Themen im Parlament sind heute unter anderem noch das Mobilitätsgesetz und ein sogenanntes Mietenkataster, um Wuchermieten zu verhindern. Nach dem Mord an dem exilrussischen Künstler Skripetsky hat die polnische Polizei einen Tatverdächtigen festgenommen. Ministerpräsident Tusk sagte, der Mann habe einen georgischen Pass benutzt. Die Sicherheitskräfte suchen weiter nach dem Drahtzieher. Laut Tusk handelt es sich um einen politisch motivierten Mord. Skripetsky war ein scharfer Kritiker des russischen Machthabers Putin.
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16: Mit Michel Kradel. Ein riesiger, aufblasbarer, rosa Elefant vorm Brandenburger Tor. Das ist eine Aktion vom Verein Yes We Cancer, der auf Krebserkrankungen aufmerksam machen will. Denn in Berlin findet Ende der Woche eine Krebskonferenz statt, auf der sich Betroffene, Angehörige und Fachleute austauschen.
12: Es ist 14.02 Uhr, hier gucken wir auf die Straßen, wo schon einiges los ist heute am Donnerstagnachmittag. 10 Minuten dauert es länger auf der 100 Richtung Wedding zwischen Innsbrucker Platz und Schmargendorf. In Moabit ist die Sickingenstraße gesperrt zwischen Sickingenbrücke und Ufnaustraße in beiden Richtungen nach einem Unfall. Auf den Autobahnen haben wir lange Staus. Einmal auf der A9 Richtung Leipzig zwischen Brück und Niemeck. Hier eine ungesicherte Unfallstelle auf der Standspur. Hier stehen sie 1,5 Stunden im Stau. Die A13 in Richtung Dresden, auch hier Probleme. Zwischen Baruth und Starkow steht ein defektes Fahrzeug auf der rechten Baustellenspur. Sie stehen 1/2 Stunde an ab Bestensee. Und die A24 Richtung Berlin zwischen Herzsprung und Neuruppin brennt ein LKW. Die Richtungsfahrbahn ist hier gesperrt und sie stehen 1/2 Stunde im Stau an. Blitzer stehen in Adlershof auf dem Adlergestell, in Friedrichshain-Landsberger Allee und in Prenzlauer Berg in der Knipprode Straße. Dankeschön für Ihre Staus und Blitzer unter Berlin 201 91 390. Und da, wo es geht, eine gute Fahrt.
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12: So, ab heute also gibt der Sommer mal so richtig Gas. Ich hoffe, bei Ihnen auf der Arbeit funktionieren die Klimaanlage und der Ventilator zuverlässig. Es geht noch hoch bis auf schwülheiße 30 Grad. Dazu wechseln sich Sonne und Wolken heute ab. Meist bleibt es trocken. Auch in der Nacht sehr lau, so um 18 Grad werden die Tiefstwerte sein. Und morgen packt der Sommer noch eine Schippe oben drauf. Bei 10 Sonnenstunden und bis zu 33 Grad in Berlin heißt es. Viel trinken und wenn es geht, im Schatten aufhalten.
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12: Ich freue mich sehr, dass Sie bei uns sind an diesem fast schon 30 Grad Donnerstagnachmittag. Es ist ja wirklich jeden Sommer das Gleiche. Da gibt es die einen, denen kann es gar nicht heiß genug sein und die anderen, die von der Hitze einfach nur genervt sind. Ab morgen erwarten wir Temperaturen so bis 33, 34 Grad. Können wir nichts dran ändern, wir können uns aber runterkühlen. Unser Verbraucherexperte Ron Perdus stellt Ihnen gleich ein paar Gadgets vor. Einfache Dinge also für wenig Geld, die gegen die Hitze wirklich helfen. Darunter auch ein Geheimtipp, den Ron aus Asien mitgebracht hat und von dem Sie vermutlich auch noch nicht gehört haben. Sprechen wir drüber in 10 Minuten hier beim Berliner Rundfunk 91.4. Jetzt rein in den Nachmittag mit Status Quo. Hier ist What You're Proposing. Das sind für Sie die besten Hits aller Zeiten.

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0: Und bam, sind wir drin in der ersten deutschlandweiten Hitzewelle dieses Sommers. Hier ist Ihr Berliner Rundfunk 91.4 am Donnerstagnachmittag bei aktuell 28 Grad. Morgen geht's nochmal hübsch rauf auf 33, 34 Grad. Ist natürlich wunderbar, wenn man irgendwo im Freibad oder am Badesee liegt. Nur werden das gerade die wenigsten von Ihnen tun können. Wie können wir uns an solchen Hitzetagen am besten runterkühlen? Unser Verbraucherexperte Ron Perdus hat uns so ein paar Hitze-Gadgets mitgebracht. Was kannst du zuerst empfehlen?
1: Learning aus Asien tatsächlich. Das ist mir aufgefallen im Thailand-Urlaub, wie viele Einheimische so einen kleinen Mini-Ventilator dabei haben. Es sieht irgendwie komisch aus, die Dinger kosten ja auch was 2-3 Euro. Gibt es bei Amazon, kann man sich 10 Stück davon bestellen. Aber das hilft wirklich. Unterwegs einen kleinen Ventilator zu haben und zwischendurch sich ein bisschen Luft zuzuwedeln, ist eine perfekte Lösung und ein super Gadget. Kostet nicht viel Geld, kann man in die Handtasche, in den Rucksack packen.
0: Ja, habe ich wirklich auch immer griffbereit, gerade in der S-Bahn oder im Bus. So ein Mini-Ventilator für ein paar Euro ist echt Gold wert. Wie ist es, Ron, mit Haustieren? Also meine Hündin Tinker zum Beispiel, die leidet auch immer total bei Temperaturen, jetzt so um 30 Grad.
1: Ich hatte ja bis letztes Jahr noch 2 Katzen und wir haben Kühlmatten gekauft. Das sind so eigentlich so Kühlakkus in so einer schönen großen Matte, gibt es in verschiedenen Größen für Katze und Hund. Schmeißt da einfach in den Kühlschrank und die halten echt stundenlang kalt. Und ich habe dann quasi 4 Stück gehabt, rollierend im Kühlschrank und dann zwischendurch an so heißen Tagen rausgeholt, hingelegt, Handtuch drüber, Katze drauf. Katze hat's geliebt. Und gerade wenn man eine längere Tour mit dem Auto hat oder so, ist es eigentlich perfekt. Ein total simples Ding, kostet nicht viel Geld, gibt es auch online überall zu kaufen, ist echt eine Hilfestellung.
0: Und du hast noch einen Geheimtipp mitgebracht, von dem ich zumindest noch nie was gehört habe.
1: Ich habe auch in Thailand gelernt, da gibt es in jedem 7-Eleven, das ist ja quasi so ein, ja, so wie so ein Späti, gibt es so kleine grüne Döschen, da ist so eine Kräutermischung drin, die man sich vor die Nase hält und einmal tief einatmet. Ich dachte immer, das wäre was gegen Erkältung. Nein, das ist etwas, was die Thailänder benutzen, um quasi die Hitze aus dem Körper zu haben. Wenn es ein heißer Tag ist, einfach dran ziehen an so einer Kräutermischung und es kühlt von innen so ein bisschen ab. Mhm. Funktioniert natürlich auch in Deutschland oder in europäischen Ländern. Und diese Mischung bekommt man auch in asiatischen Shops oder so oder kann man online bestellen. Ist auf jeden Fall ein guter Tipp.
0: Ja, danke. An unseren Verbraucherexperten Ron Perdus, kommen Sie möglichst gut durch die kommenden Hitzetage und alle, denen es nicht heiß genug sein kann, genießen Sie den Sommer. 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
21: Ich
6: bin Alexandra Eckel. Guten Tag. Die Senatsverwaltung für Umwelt ruft dazu auf, Straßenbäume im Kiez zu gießen, um sie vor der anstehenden Hitze zu schützen. Besonders junge Bäume, die noch keine tiefreichenden Wurzeln haben, sollten gewässert werden. Aber auch ältere Bäume, die schon durch vergangene Trockensommer geschwächt sind, brauchen Wasser. Man solle die Straßenbäume am besten morgens oder abends gießen, und zwar langsam und möglichst dicht am Stamm. Die GASAG hat wieder Berliner Initiativen mit dem Umwelteuro ausgezeichnet für eine nachhaltige Entwicklung der Stadt. Insgesamt wurden 40.000 Euro vergeben. Der Schwerpunkt bei den Preisträgerinnen und Preisträgern lag auf Projekten aus der Umwelt- und Klimabildung, darunter die Schutzgemeinschaft Deutscher Wald, Landesverband Berlin, das FEZ Berlin und die Berliner Bäume e.V.
21: 14.32 Uhr ist es. Wir schauen auf die Straßen. Da ist vor allem auf den Autobahnen schon einiges los. Aber wir gucken erstmal auf den Stadtring, die 100 Richtung Wedding. Hier 10 Minuten plus zwischen Innsbrucker Platz und Schmargendorf. Und die weiteren Staus in der Stadt sind die üblichen. Stau vor allem Friedrichshain-Kühnerstraße vor der Elsenbrücke. Karlshorst, Treskolli Richtung Tierpark. Hier brauchen Sie überall 15 Minuten, um durchzukommen. Die A9 Richtung Leipzig. Hier Stau nach einem Unfall zwischen Belitz und Brück. Jetzt 2 Stunden Zeitverlust. Dann Achtung auf der A12 Richtung Berlin. Zwischen Storkow und Friedersdorf steht ein defekter LKW auf der Standspur und mehrere Reifenteile sind auf der rechten Spur. Die A13 Richtung Dresden zwischen Baruth und Starkow steht ein defektes Fahrzeug auf der rechten Baustellenspur. Und die A24 in Richtung Berlin zwischen Herzsprung und Neuruppin brennt ein LKW. Immerhin ist jetzt hier die linke Spur wieder frei, aber es gibt immer noch 1,5 Stunden Stau. Blitzer stehen in Grobjürstadt, Fritz-Erler-Allee, Kreuzberg, Skalitzer Straße und in Strausberg in der Friedrich-Ebert-Straße. Vielen Dank für Ihre Staus und Blitzer unter Berlin 201 91 390. Und da, wo es geht, eine gute Fahrt für Sie. Ja, da kann das Deo schon mal beweisen, was es so wirklich drauf hat. Es ist heiß, es ist schwül draußen, bis zu 30 Grad sind heute noch drin. Bei 28 sind wir schon. Dazu viel Sonne, ein paar Wolken und es bleibt auch meist trocken. In der Nacht zunächst oft klar, später gibt es ein paar mehr Wolken. Kühlt sich immer ein bisschen runter auf etwa 18 Grad und morgen wird es mit bis zu 33 Grad noch mal heißer.
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8: Ich bin Ralf Gulke. Guten Tag. Verteidigungsminister Pistorius hat der Ukraine weitere Unterstützung für ihren Kampf gegen Russland zugesagt. Deutschland werde sich mit insgesamt 400 Millionen Dollar an einem neuen US-Waffenpaket für Kiew beteiligen, sowie an der Beschaffung von speziellen Lenkflugkörpern für die Patriot-Luftabwehrsysteme, sagte Pistorius am Rande eines Treffens mit seinen NATO-Kollegen in Brüssel.
9: Die Ukrainer, das will ich noch einmal deutlich sagen, sind in der Verteidigung ihres Landes und zum Teil auch bei der Rückeroberung von Territorium sehr, sehr erfolgreich. Auch wenn Putins Terror gegen die Zivilbevölkerung, die ukrainische, andauert, er kommt an der Front kaum voran und hat enorme Verluste. Und deswegen kann man feststellen, und das habe ich auch vor 3 Wochen schon gesagt, das Momentum liegt zurzeit auf der Seite der Ukrainer.
8: US-Verteidigungsminister Hegseth sagte, die USA erwögen den Abzug weiterer Truppen aus Europa. Europa müsse sich viel mehr selbst verteidigen können. Der Vorsitzende des Auswärtigen Ausschusses im Bundestag, Laschet, hält das von US-Präsident Trump unterzeichnete Iran-Abkommen für unzureichend. Er sagte dem Fernsehsender Phoenix, Trump habe keines seiner Ziele erreicht. Der Regime-Change habe nicht stattgefunden, die ballistischen Raketen seien noch da und für das Atomprogramm gäbe es keine zufriedenstellende Lösung, so Laschet. Das Abgeordnetenhaus hat sich mit der Wirtschaftslage in Berlin beschäftigt. In einer Aktuellen Stunde sagte Wirtschaftssenatorin Giffey, Berlins Bruttoinlandsprodukt war im letzten Jahr das drittstärkste im bundesweiten Vergleich.
10: Wir hatten 2025 1,1% Wachstum, der Bund 0,2. Und auch wenn hier einige der Redebeiträge sehr pessimistisch klangen, die Prognosen, die wir in diesem Jahr haben, sehen besser aus, was das Wirtschaftswachstum angeht. Wir werden wieder über dem Bundesdurchschnitt liegen, geschätzt bei 1,5%.
8: Im Anschluss wurde die Novellierung des Ausschreibungsgesetzes beschlossen. Damit will die Regierung die Vergabe öffentlicher Aufträge erleichtern.
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11: Mit Michelle Kradell. An einigen Berliner Badeseen gibt es die ersten Warnungen vor Zerkarien. Die können beim Baden Hautreizungen und Juckreiz verursachen. Die Gesundheitsverwaltung sagt, dass unter anderem der Schlachtensee, der Teufelssee und der Jungfernheideteich betroffen sind. Grundsätzlich sind aber alle Berliner Badestellen weiterhin zum Baden freigegeben.
6: 15.03 Uhr ist es. Gucken wir auf den Stadtring. Die 100 Richtung Wedding. Hier brauchen Sie unverändert 10 Minuten länger zwischen Innsbrucker Platz und Schmargendorf. Und weitere Staus jetzt im Nachmittagsverkehr. In Malchow ist es wieder voller auf der Malchower Chaussee, stadtauswärts in Friedrichshain auf der Kühnerstraße vor der Elsenbrücke. Und in Karlshorst auf der Treskowallee Richtung Tierpark. 10 bis 15 Minuten dauert es hier überall länger. Längere Staus haben wir definitiv auf den Autobahnen. Einmal die A9 Richtung Leipzig. Immer noch langer Stau nach einem Unfall zwischen Belitz und Brück. Jetzt 2 Stunden Zeitverlust. Achtung auf der A10, dem südlichen Berliner Ring, Richtung Schönefelder Kreuz zwischen Dreieck Spreeau und Niederlehme liegen Metallteile auf der Fahrbahn. Auf der A13 stehen sie an, Richtung Dresden zwischen Starkow und Lübbenau, 25 Minuten Passierdauer. Dann haben wir 1 Stunde Stau auf der A24 Richtung Berlin zwischen Wittstock-Dosse und Herzsprung und zwischen Herzsprung und Neuruppin kommt dann nochmal 1/2 Stunde Stau oben drauf. Blitzer stehen in Westend-Heerstraße, Charlottenburg, Spandauer Damm und in Moabit in der Turmstraße. Vielen Dank für Ihre Staus und Blitzer unter Berlin. 201 91 390 und da wo es geht, eine gute Fahrt.
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6: Ich hoffe sehr, Sie haben es gerade angenehm kühl auf der Arbeit, zu Hause oder unterwegs. Hochsommerlich heiß heute schon und vor allem ja auch so drückend schwül, ja. Mit bis zu 30 Grad heute Nachmittag. Es bleibt bei diesem Mix aus Sonne und lockeren Wolken. In der Nacht ziehen ein paar mehr Wolken auf, aber auch dann wird es meist trocken sein und es wird eine laue Nacht. 18 Grad die Tiefstwerte. Morgen sind dann bis zu 33 Grad drin, Sonne und Wolken im Mix und vereinzelt kann es mal kräftige Schauer oder auch Hitzegewitter geben.
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6: Schön, dass Sie bei uns sind an diesem sehr warmen Donnerstagnachmittag. Seit einer Woche läuft die WM und einen kleinen Skandal hatten wir da ja schon bei der Fußball-Weltmeisterschaft. Sie haben es ja sicher mitbekommen, was WM-Kommentator Jürgen Klopp vor dem Spiel gegen Curaçao live im deutschen Fernsehen gesagt hat.
13: Zum Glück stellt Julian Nagelsmann die Mannschaft auf. Noch.
6: Tja, dieses Wörtchen noch kam bei vielen gar nicht so gut an. Immerhin, Klopp hat sich ja schon entschuldigt bei Bundestrainer Julian Nagelsmann. Die ganze Sache ist erledigt. Und nicht nur das. Kloppo ist neuerdings überlebensgroß bei uns in Berlin zu sehen. Und zwar auf einer Hauswand in Kreuzberg. Wie die Menschen im Kiez das wiederum finden, das hören wir gemeinsam in 10 Minuten hier beim Berliner Rundfunk 91.4. Und dazu hören wir die besten Hits aller Zeiten. Jetzt in die Stunde mit einem von den Bengals. Hier ist für Sie Manic Monday.

0: Lionel Messi, Harry Kane, Jamal Musiala, Kylian Mbappé, diese Namen sind seit einer Woche wieder Thema auf der Arbeit, im Freundeskreis und in der Familie. Seit einer Woche läuft die Fußball-WM. Hier ist Ihr Berliner Rundfunk 91.4 am Donnerstagnachmittag. Ein Name allerdings hat hier bei uns in Deutschland noch viel mehr Aufmerksamkeit bekommen und der gehört einem ehemaligen Trainer. Jürgen Klopp, gerade überall Thema. In Deutschland wegen eines Spruchs im Fernsehen und auch in Berlin wegen eines großen Wandbilds in Kreuzberg. Im Fernsehen hat er ja als WM-Kommentator für ganz schön Wirbel gesorgt, weil er über den Bundestrainer Julian Nagelsmann sagte, der würde die Mannschaft ja noch aufstellen. Kam nicht wirklich gut an, vor allem weil Klopp ja selbst immer wieder als möglicher Nachfolger gehandelt wird. Inzwischen hat er sich entschuldigt beim Bundestrainer, die Sache ist damit durch. In Berlin gibt's trotzdem Diskussionen. In der Gneisenaustraße in Kreuzberg hängt ein riesiges Kloppo-Wandbild, jubelnd mit dem Logo einer Biermarke von Anheuser-Busch darunter. Viele Anwohner finden das eher schwierig.
1: Der ist mir relativ egal, nur dass es für Alkohol wirbt, finde ich scheiße.
2: Begeisterung für Fußball ist ja schön und gut. Ich weiß nicht genau, welchen Regulierungsaufwand man betreibt, um Alkoholwerbung in irgendeiner Form einzugrenzen. Mein Eindruck ist eher gar nicht. Insofern wundert mich das überhaupt gar nicht.
3: Naja, ist schon gut gemacht, ne? Also handwerklich finde ich es gut gemacht. Ob ich den Inhalt jetzt so gut finde, dass man als so ein Role Model, aber vielleicht ist er ja auch kein Role Model mehr. Vielleicht war er das mal und ist es nicht mehr.
0: Also wenn man das so hört, ne? Also irgendwie hat sich Kloppo anscheinend da keinen großen Gefallen getan mit dieser Bierwerbung. Und Alkoholwerbung ist zwar geregelt, aber nicht besonders streng. Die WHO würde sie am liebsten komplett verbieten. Wissen Sie Bescheid. 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
5: Ich bin Alexandra Eckel. Guten Tag. In Neukölln ist heute Vormittag ein Weg nach zwei verstorbenen Feuerwehrleuten benannt worden. Der Weg am Braunschweiger Ufer im Ortsteil Britz heißt ab sofort Riedel-Evers-Weg, benannt nach den Einsatzkräften Klaus-Dieter Riedel und Frank Evers. Sie waren 1991 beim Großbrand in Britz ums Leben gekommen, als eine umstürzende Wand die Drehleiter traf, auf der die Feuerwehrleute standen. Eingeweiht wurde heute außerdem ein Buddy-Bär der Feuerwehr am Hauptbahnhof. Anlass ist das 175-jährige Jubiläum der Berliner Feuerwehr. In Berlin gibt es weniger privat genutzte Autos als in den vergangenen Jahren. Gleichzeitig hat die Einwohnerzahl aber zugenommen. Auf 3,7 Millionen Menschen in Berlin kamen letztes Jahr 1,075 Millionen private Autos. Das sind 275 pro 1000 Einwohner. In anderen Großstädten, wie beispielsweise Hamburg, ist der Trend ähnlich wie bei uns in Berlin.
6: Es ist 15.33 Uhr. In den Autos läuft die Klima auch schon auf volle Pulle. Und wir gucken mal, wie es auf den Straßen aussieht. Auf der 100 Richtung Wedding haben wir 10 Minuten Zeitverlust. Ja, die üblichen zwischen Innsbrucker Platz und Schmargendorf. Und weitere Staus jetzt im beginnenden Feierabendverkehr in Malchow-Malchow-Chaussee. Stadtauswärts wieder voller. Friedrichshain rund um die Elsenbrücke Staus. Und in Karlshorst auf der Treskow-Allee Richtung Tierpark. Überall so rund 15 bis 20 Minuten mehr Zeit einplanen, bitte. Besonders dicke kommt es weiterhin gerade auf der A9 Richtung Leipzig. Langer Stau immer noch nach einem Unfall zwischen Belitz und Brück. Jetzt rund 2,5 Stunden Zeitverlust. Dann Achtung auf der A10 südlicher Berliner Ring Richtung Schönefelder Kreuz zwischen Dreieck Spreeau und Niederlehme liegen Metallteile auf der Fahrbahn. Auf der 13 staut es sich Richtung Dresden zwischen Starkow und Lübbenau 20 Minuten plus. Und auf der A24 Richtung Berlin immer noch eine 3/4 Stunde Stau zwischen Herzsprung und Neuruppin nach einer LKW-Panne dort. Blitzer stehen in Charlottenburg-Spandau-Damm, Moabit-Turmstraße und in Teltow in der Ruhlsdorfer Straße. Dankeschön für Ihre Staus und Blitzer unter Berlin 201 91 390 und allen jetzt unterwegs und da, wo es geht, eine gute Fahrt. So, das ist das Wetter, das jedes Eiscafé, jeder Biergarten, jedes Freiluftkino abfeiert. Viel Sonne, ein paar Wolken und bis zu 30 Grad heute. Und spürbar schwüler ist es geworden. In der Nacht meist klar und trocken, wird um die 18 Grad lau sein die Nacht. Und morgen wird es dann nochmal heißer. Bis zu 33 Grad erwarten wir bei uns in Berlin.
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vor allem, wenn Sie gerade im Stau irgendwo in Brandenburg anstehen. Immer noch einiges los auf den Autobahnen, vor allem ja auf der A9. Wir sind bei Ihnen, spielen die besten Hits aller Zeiten. Jetzt einer von Queen. Und es haben ja nicht wirklich viele Bands genau das hingekriegt, was Queen geschafft haben. Jedes einzelne Bandmitglied hat mindestens einen Top-10-Hit in den USA oder in Großbritannien geschrieben. Der nächste Song kommt vom Queen-Drummer, von Roger Taylor, Radio Gaga. Und er sei inspiriert worden, hat er gesagt, diesen Song zu schreiben, nachdem er MTV gesehen hatte. Und er hat gesehen, viele Kids schauen MTV anstatt Radio zu hören. Tja, was soll man sagen? MTV mittlerweile schon Geschichte, das Radio nicht. Wir hören Radio Gaga. Hier sind Queen für Sie beim Berliner Rundfunk 91.4.

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16: Ich bin Ralf Gulke. Guten Tag. Die für kommende Woche geplante Verabschiebung der Gesundheitsreform im Bundestag wird verschoben. Das Reformprojekt von Gesundheitsministerin Warken soll nun am letzten Sitzungstag vor der Sommerpause, dem 10. Juli, verabschiedet werden. Die SPD-Fraktion hat nach eigenen Angaben noch Gesprächsbedarf. Streit gibt es in der schwarz-roten Koalition auch über einen Entwurf des SPD-geführten Arbeitsministeriums zum Arbeitszeitgesetz. Unionsvertreter sprachen von einem Bruch des Koalitionsvertrags. Der Verband Deutscher Reeder erwartet nach der Unterzeichnung des Rahmenabkommens für ein Ende des Irankriegs keine sofortige Rückkehr zum normalen Schiffsverkehr durch die Straße von Hormus. Die Unterzeichnung sei aber ein wichtiger erster Schritt. Gestern Abend hatten die Präsidenten Pezeshkian und Trump das Papier digital unterschrieben. In einer 60-tägigen Verhandlungsperiode sollen jetzt schwierige Fragen für das endgültige Friedensabkommen geklärt werden. Israel will den Kontakt zur EU-Außenbeauftragten Kallas abbrechen. Zur Begründung twitterte Außenminister Saar, die europäische Chefdiplomatin habe Israel mit dem früheren rassistischen Apartheid-Regime in Südafrika verglichen. Das sei bei ihrem Besuch in Mexiko hinter verschlossenen Türen geschehen. Kallas äußerte sich nicht direkt zu den Vorwürfen. Sie rief Saar aber auf, den Kontakt nicht abzubrechen. Das Abgeordnetenhaus hat sich am Vormittag mit der Wirtschaftslage in Berlin beschäftigt. Nach einer Aktuellen Stunde wurde die Novellierung des Ausschreibungs- und Vergabegesetzes beschlossen. Damit will die Regierungskoalition die Vergabe öffentlicher Aufträge erleichtern. Weitere Themen im Parlament sind heute unter anderem noch das Mobilitätsgesetz und ein sogenanntes Mietenkataster, um Wuchermieten zu verhindern.
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0: Mit Michelle Kradel. Alle, die mit dem Zug zwischen Berlin und Hannover unterwegs sind, müssen sich ab Oktober auf deutlich längere Fahrzeiten einstellen. Die Strecke wird generalsaniert. Deswegen fahren Züge einen Umweg und brauchen bis zu 80 Minuten länger. Der Abschnitt zwischen Spandau und Fallersleben bei Wolfsburg wird von Oktober bis Dezember komplett gesperrt.
14: Und auch auf den Straßen brauchen Sie aktuell Geduld. Der Feierabendverkehr rollt oder... besser gesagt, rollt auch nicht an einigen Stellen. Gucken wir mal wo. 16.03 Uhr ist es und wir haben 10 Minuten Passierdauer auf der 100 Richtung Wedding. Die kennen wir ja zwischen Innsbrucker Platz und Schmargendorf. Jetzt dauert es auch auf der 100 Richtung Treptow. 10 Minuten länger zwischen Grenzallee und am Treptower Park. Achtung bitte in Mitte auf dem Rosenthaler Platz. Der ist gesperrt in Höhe Torstraße nach einem Unfall. Dann weitere Staus im Kreuzberg, Köpenicker Straße Richtung Treptow. In Malchow Chaussee statt auswärts. In Friedrichshain wieder voller rund um die Elsenbrücke und in Karlsruhe Horst auf der Treskoallee in Richtung Tierpark. Überall bitte so eine Viertelstunde mehr Zeit einplanen. Dann immer noch Stau auf der A9 Richtung Leipzig. Zwischen Brück und Niemeck ist die Unfallstelle zwar jetzt geräumt, aber der Stau hat sich noch nicht abgebaut. Noch eine gute Stunde Zeitverlust hier für Sie. Dann Achtung, A10 südlicher Berliner Ring Richtung Dreieck Spreeau zwischen Rangsdorf und Schönefelder Kreuz. Jetzt ein Unfall auf der linken Spur. Die A13 Richtung Dresden zwischen Teupitz und Baruth ist ein Auto liegen geblieben. Vorsicht auch hier bitte. Die A24 Richtung Berlin. Immer noch eine Dreiviertelstunde Stau zwischen Herzsprung und Neuruppin nach einer LKW-Panne. Und es staut sich auch in Brandenburg-Havel auf der B1 vor Plaue. Eine halbe Stunde brauchen Sie hier Geduld. Blitzer stehen in Kreuzberg auf dem Mehringdamm, Friedrichshagen-Böllsche Straße und im Biesdorf-Blumberger Damm. Dankeschön für Ihre Staus und Blitzer unter Berlin 201 91 390. Und da, wo es geht, eine gute Fahrt.
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14: Ja, ab heute gibt der Sommer Vollgas. Ich hoffe sehr, auf der Arbeit bei Ihnen funktionieren Klimaanlage und der Ventilator zuverlässig. Es geht noch ein bisschen noch hoch auf 30 Grad. Wir haben schon 29. Sonne und Wolken wechseln sich weiter ab und es wird meist trocken bleiben, auch in der Nacht. Dann laue Tiefstwerte so um 18 Grad. Und morgen packt der Sommer noch eine Schippe oben drauf bei 10 Sonnenstunden und bis zu 33 Grad. In Berlin heißt es morgen viel trinken, möglichst langsam machen und wenn es geht, im Schatten aufhalten.
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14: Schön, dass Sie bei uns sind an diesem sehr warmen Donnerstagnachmittag. Und egal, ob Sie schon mal in London waren oder nicht, die kultigen Schilder der Londoner U-Bahn, die kennen wir alle, oder? Und eins davon hängt auch hier bei uns in Berlin. Original aus London übrigens. An welchem Berliner U-Bahnhof Sie genau das finden können, dieses Schild, das hören Sie in 10 Minuten in der nächsten Folge. Nächster Halt Berlin. 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In die Stunde jetzt mit Neverending Story von

0: Ja, stimmt schon. Andere Städte haben auch schöne Bahnhöfe. Aber unsere Herzen und unsere Fahrscheine gehören halt Berlin.
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0: Wir lieben einfach Berlin und die 175 Berliner U-Bahnhöfe. Deswegen knöpft sich unsere Kiez-Reporterin Lisa Wennemel jeden Tag einen anderen U- oder auch S-Bahnhof vor und schaut, was es da so zu entdecken gibt. Am Wittenbergplatz ist sie kurz ausgestiegen, dann aber relativ schnell wieder rein in den Bahnhof, denn der ist schon echt eine Sehenswürdigkeit für sich.
2: Ja, hier am Wittenbergplatz ist so ein bisschen die Frage, was war zuerst da, das Huhn oder das Ei? Huhn und Ei sind in diesem Fall der U-Bahnhof und das KDW. Ist jetzt die Frage, wer ist das Ei und wer ist das Huhn? Auf jeden Fall war zuerst der U-Bahnhof da. 1902 wurde der eröffnet, damals noch ganz schlicht. Der hatte einfach nur weiße Fliesen, war jetzt nicht besonders spektakulär und auch viel kleiner als der heutige. 5 Jahre später, 1907, hat dann das KDW eröffnet. Unter anderem auch, weil es hier einen U-Bahnhof gab. Der wiederum wurde dann langsam zu klein. Außerdem sollten hier noch mehr U-Bahn-Linien halten. 5 Jahre später wurde also wieder ein neuer U-Bahnhof gebaut. Und der sah dann mehr oder weniger so aus wie der, den wir hier heute haben. Ich finde ja einer der hübscheren U-Bahnhöfe Berlins. Also eine ziemlich imposante Eingangshalle, außen reich verziert mit Steinreliefs und Girlanden. Ja, und jetzt gehe ich rein in die gelb gefließte Halle hier drin. Eher Jugendstil, also sowohl die Lampen als auch die Uhren. Dann gibt es hier noch so ganz coole Retro-Werbeschilder, auch so aus der Zeit der Jahrhundertwende, also als dieser Bahnhof entstanden ist. Es gibt hier schon viel zu sehen. Was sagen Sie, wie gefällt Ihnen dieser U-Bahnhof?
3: Wunderschön. Das ist eine schöne alte Station.
2: Ja, ganz so begeistert klangen die Zeitgenossen 1912 übrigens nicht. Das gesamte Bauwerk wurde als zu wuchtig kritisiert. Außerdem hat es die Sichtachse zur Kaiser-Wilhelm-Gedächtniskirche versperrt. Mittlerweile sind aber alle wieder versöhnt mit dem Bahnhof. Zumindest in London fand man den wohl ganz gut. Ich bin nämlich inzwischen runtergelaufen zum Bahngleis 1. Hier hängt ein Geschenk aus London. Dann haben Sie garantiert schon mal gesehen, ein Stationsschild, Wittenbergplatz, im Stile der Londoner U-Bahn. Roter Kreis, dann der blaue Grund, darauf steht Wittenbergplatz. Das gab's zum 50. Jubiläum der Berliner U-Bahn.
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5: Ich bin Alexandra Eckel. Guten Tag. Die Senatsverwaltung für Umwelt ruft dazu auf, Straßenbäume im Kiez zu gießen, um sie vor der anstehenden Hitze zu schützen. Besonders junge Bäume, die noch keine tiefreichenden Wurzeln haben, sollten gewässert werden. Aber auch ältere Bäume, die schon durch vergangene Trockensommer geschwächt sind, brauchen Wasser. Man solle die Straßenbäume am besten morgens oder abends gießen, und zwar langsam und möglichst dicht am Stamm. Die GASAG hat wieder Berliner Initiativen mit dem Umwelteuro ausgezeichnet für eine nachhaltige Entwicklung der Stadt. Insgesamt wurden 40.000 Euro vergeben. Der Schwerpunkt bei den Preisträgerinnen und Preisträgern lag auf Projekten aus der Umwelt- und Klimabildung, darunter die Schutzgemeinschaft Deutscher Wald, Landesverband Berlin, das FEZ Berlin und die Berliner Bäume e.V.
4: 16:31 Uhr ist es und weiterhin viel los auf unseren Straßen. Auf dem Stadtring, ja, haben wir den üblichen 10-Minuten-Stau zwischen Innsbrucker Platz und Schmargendorf in Richtung Wedding. Und in Richtung Treptow ist es auch wieder voller zwischen Grenzallee und am Treptower Park. Auch hier bitte 10 Minuten mehr Zeit einplanen. In Mitte ist immer noch der Rosenthaler Platz gesperrt, Höhe Torstraße nach einem Unfall. Und weitere Staus jetzt im Feierabendverkehr in Kreuzberg auf der Köpenicker Straße Richtung Treptow, in Malchow, Malchower Chaussee, stadtauswärts, in Friedrichshain rund um die Elsenbrücke ist es voll und in Karlshorst auf der Treskoallee in Richtung Tierpark. Dann haben wir weiter Probleme auf den Autobahnen. Fangen wir an mit der A2 Richtung Berlin. Achtung, jetzt zwischen Ciesa und Wörlin. Hier liegen Gegenstände auf der Fahrbahn. Die A9 Richtung Leipzig zwischen Brück und Niemegk ist die Autobahn nach einem Unfall immer noch gesperrt. Vor der Abfahrt Brück dauert es über eine Stunde länger. Die A10 südlicher Berliner Ring Richtung Dreieck Spreeau zwischen Rangsdorf und Schönefelder Kreuz hat es einen Unfall auf der linken Spur gegeben. Hier aktuell schon eine halbe Stunde Stau. Auf der A13 stehen sie an in Richtung Dresden und zwar 20 Minuten zwischen Großköris und Baruth. Und Blitzer stehen in Kreuzberg auf dem Mehringdamm, Friedrichshagen-Bölsche Straße und in Biesdorf auf dem Blumberger Damm. Dankeschön für Ihre Staus und Blitzer unter Berlin 201 91 390 und da, wo es geht, eine gute Fahrt. Ja, super schwül ist es jetzt schon draußen, immer noch so 28, 29 Grad und es geht auch wirklich abends und nachts nur langsam runter. Tiefste Werte 18, 19 Grad in der Nacht, die trocken sein wird. Und morgen dann nochmal heißer, 33 Grad tagsüber und einzelne Hitzegewitter sind auch nicht ganz ausgeschlossen.
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0: Kommen Sie gut durch diesen sehr warmen Donnerstag. Nachmittag 16.41 Uhr ist es.
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11: Ich bin Ralf Gulke. Guten Tag. Verteidigungsminister Pistorius hat der Ukraine weitere Unterstützung für ihren Kampf gegen Russland zugesagt. Deutschland werde sich mit insgesamt 400 Millionen Dollar an einem neuen US-Waffenpaket für Kiew beteiligen, sowie an der Beschaffung von speziellen Lenkflugkörpern für die Patriot-Luftabwehrsysteme, sagte Pistorius am Rande eines Treffens mit seinen NATO-Kollegen in Brüssel.
12: Die Ukrainer, das will ich noch einmal deutlich sagen, sind in der Verteidigung ihres Landes und zum Teil auch bei der Rückeroberung von Territorium sehr, sehr erfolgreich. Auch wenn Putins Terror gegen die Zivilbevölkerung, die ukrainische, andauert, er kommt an der Front kaum voran und hat enorme Verluste. Und deswegen kann man feststellen, und das habe ich auch vor 3 Wochen schon gesagt, das Momentum liegt zurzeit auf der Seite der Ukrainer.
11: US-Verteidigungsminister Hegseth sagte, die USA erwögen den Abzug weiterer Truppen aus Europa. Europa müsse sich viel mehr selbst verteidigen können. Der Vorsitzende des Auswärtigen Ausschusses im Bundestag, Laschet, hält das von US-Präsident Trump unterzeichnete Iran-Abkommen für unzureichend. Er sagte dem Fernsehsender Phoenix, Trump habe keines seiner Ziele erreicht. Der Regime-Change habe nicht stattgefunden, die ballistischen Raketen seien noch da und für das Atomprogramm gäbe es keine zufriedenstellende Lösung, so Laschet. Die für kommende Woche geplante Verabschiebung der Gesundheitsreform im Bundestag wird verschoben. Das Reformprojekt von Gesundheitsministerin Warken soll nun am letzten Sitzungstag vor der Sommerpause, dem 10. Juli, verabschiedet werden. Die SPD-Fraktion hat nach eigenen Angaben noch Gesprächsbedarf. Streit gibt es in der schwarz-roten Koalition auch über einen Entwurf des SPD-geführten Arbeitsministeriums zum Arbeitszeitgesetz. Unionsvertreter sprachen von einem Bruch des Koalitionsvertrags. Die Berliner Polizei hat bei einer Razzia wegen des Verdachts auf illegalen Waffenhandel 3 Männer festgenommen. Die Verdächtigen sind 18, 46 und 50 Jahre alt, so die Ermittler. Durchsucht wurden dazu gestern 11 Wohnungen in 7 Berliner Bezirken sowie in Brandenburg und Sachsen-Anhalt. Dabei wurden unter anderem 5 scharfe Schusswaffen nebst Magazinen und Munition beschlagnahmt.
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13: Mit Michel Kradel. Ein riesiger, aufblasbarer, rosa Elefant vom Brandenburger Tor. Das ist eine Aktion vom Verein Yes We Cancer, der auf Krebserkrankungen aufmerksam machen will. Denn in Berlin findet Ende der Woche eine Krebskonferenz statt, auf der sich Betroffene, Angehörige und Fachleute austauschen.
9: Es ist 17.03 Uhr und weiterhin sehr viel los auf unseren Straßen, vor allem auf den Autobahnen. Fangen wir an mit dem Stadtring 100 Richtung Wedding. Hier dauert es die üblichen 10 Minuten länger zwischen Innsbrucker Platz und Schmargendorf. Und auch wieder etwas voller auf der 100 Richtung Treptow zwischen Grenzallee und am Treptower Park. Deutlich länger dauert es immer noch auf der A9 in Richtung Leipzig. Zwischen Brück und Niemeck ist die Autobahn nach einem Unfall noch gesperrt. Hier stehen sie über eine Stunde im Stau an. Große Probleme jetzt auch auf der A10 südlicher Berliner Ring Richtung Dreieck Spreeau. Zwischen Rangsdorf und Schönefelder Kreuz hat es einen Unfall auf der linken Spur gegeben. Auch hier über eine Stunde Stau geht los ab Genshagen. Die A10 westlicher Berliner Ring Richtung Dreieck-Havelland. Hier 20 Minuten plus zwischen Großkreuz und Leest. Die A13 Richtung Dresden. 20 Minuten Stau zwischen Großköris und Baruth. Und nochmal 25 kommen oben drauf zwischen Klettwitz und Ortrand. 25 Minuten Stau auch auf der A24 in Richtung Berlin zwischen Herzsprung und Neuruppin. Und es ist auch voll in Brandenburg-Havel auf der B1 vor Plaue. Stehen sie auch eine halbe Stunde im Stau an. Ebenfalls in Oranienburg. Hier ist die B96 zwischen Oranienburg-Zentrum Süd und Oranienburg-Nord nach einem Unfall gesperrt. Halbe Stunde brauchen sie hier Geduld. Blitzer stehen in Dahlem-Kleyallee, in Kreuzberg-Zeughofstraße und in Angermünde in der Schönermarker Straße. Dankeschön für Ihre Staus und Blitzer unter Berlin 201 91 390 und da, wo es geht, eine gute Fahrt.
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9: Ist schon ganz schön drückend. Recht schwül ist dieser Start in den Donnerstag Feierabend und wir haben ja auch 28 Grad. Die toppen wir natürlich morgen noch mit 33, 34. Und vorher gibt's noch eine sehr laue Nacht mit 18 Grad. Es wird trocken bleiben.
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9: Freue mich sehr, dass Sie bei uns sind. Ja, der Hochsommer ist da und es ist ja wirklich jedes Jahr das Gleiche. Es gibt die einen, denen kann es gar nicht heiß genug sein im Sommer. Und die anderen, die sind ziemlich genervt oder haben sogar körperliche Probleme wegen der Hitze. Ab morgen also Temperaturen so bis 33, 34 Grad. Können wir jetzt erstmal nichts dran ändern, aber wir können uns definitiv runterkühlen. Und unser Verbraucherexperte Ron Perdus hat uns so ein paar Hitze-Gadgets mitgebracht, beziehungsweise stellt er sie uns vor. Einfache Dinge also für kleines Geld, die gegen die Hitze wirklich helfen können. Darunter auch ein Geheimtipp, den Ron aus Asien mitgebracht hat, den Sie vermutlich auch noch nicht gehört haben. Ich kannte ihn nicht. Sprechen wir drüber in 10 Minuten hier beim Berliner Rundfunk 91.4 und passend zum Wetter, schöner Sommerhit aus dem Jahr 89, Kaoma und Lambada beim Berliner Rundfunk 91.4.

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0: So, jetzt sind wir mittendrin in der ersten deutschlandweiten Hitzewelle dieses Sommers. Hier ist Ihr Berliner Rundfunk 91.4 am Donnerstag Feierabend. Bei aktuell immer noch 28 Grad. Morgen geht's ja da noch ein ganzes Stückchen weiter rauf. 33, 34 Grad. Das macht Spaß, wenn man irgendwo im Freibad sich aufhält oder am Badesee liegt. Aber das werden gerade die wenigsten von Ihnen tun können. Wie können wir also an solchen Hitzetagen am besten runterkühlen, damit wir möglichst entspannt durch den Tag kommen? Unser Verbraucherexperte Ron Perdus hat uns so ein paar Hitze-Gadgets mitgebracht und wird sie uns vorstellen. Was kannst du zuerst empfehlen, Ron?
1: Learning aus Asien tatsächlich. Das ist mir aufgefallen im Thailand-Urlaub, wie viele Einheimische so einen kleinen Mini-Ventilator dabei haben. Es sieht irgendwie komisch aus, die Dinger kosten ja auch was 2-3 Euro. Gibt es bei Amazon, kann man sich 10 Stück davon bestellen. Aber das hilft wirklich. Unterwegs einen kleinen Ventilator zu haben und zwischendurch sich ein bisschen Luft zuzuwedeln, ist eine perfekte Lösung und ein super Gadget. Kostet nicht viel Geld, kann man in die Handtasche, in den Rucksack packen.
0: Ja, ich finde die auch wirklich super praktisch. Wir waren mal auf eine Hochzeit eingeladen, da war es auch super heiß mitten im Sommer und dieser eine Mini-Ventilator, der ging, glaube ich, durch alle Hände, durch alle Leute, die da waren. Also das war super. Wie sieht's mit Haustieren aus? Meine Hündin leidet auch echt immer extrem, wenn es so warm ist.
1: Ich hatte ja bis letztes Jahr noch 2 Katzen und wir haben Kühlmatten gekauft. Mhm. Das sind so eigentlich so Kühlakkus in so einer schönen großen Matte. Gibt's in verschiedenen Größen für Katze und Hund. Schmeißt da einfach in den Kühlschrank und die halten echt stundenlang kalt. Und ich habe dann quasi 4 Stück gehabt, rollierend im Kühlschrank und dann zwischendurch an so heißen Tagen rausgeholt, hingelegt, Handtuch drüber, Katze drauf, Katze hat's geliebt. Und gerade wenn man eine längere Tour mit dem Auto hat oder so, ist es eigentlich perfekt. Ein total simples Ding, kostet nicht viel Geld, gibt's auch online überall zu kaufen, ist echt eine Hilfestellung.
0: Und zum Abschluss, du hast mir was von einem echten Geheimtipp erzählt, den du aus Asien auch mitgebracht hast, ne? Von dem ich jedenfalls auch noch nie was gehört habe.
1: Ich habe auch in Thailand gelernt, da gibt es in jedem 7-Eleven, das ist ja quasi so ein, ja, so wie so ein Späti, gibt es so kleine grüne Döschen, da ist so eine Kräutermischung drin, die man sich vor die Nase hält und einmal tief einatmet. Ich dachte immer, das wäre was gegen Erkältung. Nein, das ist etwas, was die Thailänder benutzen, um quasi die Hitze aus dem Körper zu haben. Wenn es ein heißer Tag ist, einfach dran ziehen an so einer Kräutermischung und das kühlt von innen so ein bisschen ab. Funktioniert natürlich auch in Deutschland oder in europäischen Ländern. Und diese Mischung bekommt man auch in asiatischen Shops oder so oder kann man online bestellen. Ist auf jeden Fall ein guter Tipp.
0: Ja, sehr cool. Merken wir uns. Danke an Ron, unseren Verbraucherexperten. Kommen Sie möglichst gut durch die kommenden Hitzetage und wenn Sie es genießen, dann bitteschön, der Sommer ist da. 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
1: Ich bin Alexandra Eckel. Guten Tag. In Neukölln ist heute Vormittag ein Weg nach zwei verstorbenen Feuerwehrleuten benannt worden. Der Weg am Braunschweiger Ufer im Ortsteil Britz heißt ab sofort Riedel-Evers-Weg, benannt nach den Einsatzkräften Klaus-Dieter Riedel und Frank Evers. Sie waren 1991 beim Großbrand in Britz ums Leben gekommen, als eine umstürzende Wand die Drehleiter traf, auf der die Feuerwehrleute standen. Eingeweiht wurde heute außerdem ein Buddy-Bär der Feuerwehr am Hauptbahnhof. Anlass ist das 175-jährige Jubiläum der Berliner Feuerwehr. In Berlin gibt es weniger privat genutzte Autos als in den vergangenen Jahren. Gleichzeitig hat die Einwohnerzahl aber zugenommen. Auf 3,7 Millionen Menschen in Berlin kamen letztes Jahr 1,075 Millionen private Autos. Das sind 275 pro 1000 Einwohner. In anderen Großstädten wie beispielsweise Hamburg ist der Trend ähnlich wie bei uns in Berlin.
10: 17.32 Uhr auf dem Stadtring. Sieht zur Abwechslung heute zum Feierabend mal relativ gut aus. Wir haben den üblichen 10-Minuten-Stau zwischen Innsbrucker Platz und Schmargendorf. Und auf der 100 kommen Sie gut durch Richtung Treptow zwischen Grenzallee und am Treptower Park. Brauchen Sie rund 5 Minuten länger aktuell. In der Stadt ist es noch voll. In Friedrichshain, vor allem auf der Kühnerstraße vor der Elsenbrücke, hier eine Viertelstunde Geduld mitbringen. Länger dauern die Staus allerdings immer noch auf den Autobahnen in Brandenburg. Die A9 Richtung Leipzig. Zwischen Brück und Niemegk ist die Autobahn nach einem Unfall immer noch gesperrt. Noch immer stehen sie anderthalb Stunden hier im Stau an. Die A10 südlicher Berliner Ring Richtung Dreieck Spreeau. Auch hier Stau nach einem Unfall zwischen Rangsdorf und Schönefelder Kreuz. Der Unfall auf der linken Spur. Halbe Stunde anstehen ab Königs Wusterhausen. Die A10 westlicher Berliner Ring Richtung Dreieck-Havelland. 20 Minuten plus zwischen Großkreuz und Leest. Und die A13 Richtung Dresden. Hier einmal Stau zwischen Großköris und Starkow. 25 Minuten. Und zwischen Klettwitz und Ortrand kommt nochmal eine Viertelstunde obendrauf. Halbe Stunde länger dauert es immer noch auf der A24 Richtung Berlin. Zwischen Herzsprung und Neuruppin staut es sich. Und ebenfalls in Brandenburg-Havel auf der B1 vor Plauen. Eine gute halbe Stunde stehen sie hier im Stau. Blitzer stehen in Prenzlauer Berg, Knipprode Straße, in Kreuzberg-Mehringdamm und in Cottbus auf dem Nordring. Dankeschön für Ihre Staus und Blitzer unter Berlin 201 91 390. Kommen Sie gut und sicher an Ihr Ziel. 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Es gibt immer noch reichlich Sonne, auch einige Wolken hängen am Himmel, aber es wird meist trocken bleiben. Warm ist es immer noch, 28 Grad, geht auch nur langsam runter auf 18 in der Nacht. Und morgen dann noch mal heißer als heute tagsüber, bis zu 33 Grad erwarten wir morgen.
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0: Wir wünschen Ihnen einen möglichst entspannten Start in Ihren Donnerstagfeierabend. 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Und wir haben darüber berichtet, seit Montag haben wir eine neue S-Bahn-Linie in der Stadt. Die S15 ist ja auch gleichzeitig die kürzeste S-Bahn-Linie mit nur 3 Stationen vom Hauptbahnhof über Wedding bis Gesundbrunn. Aber immerhin, ein Anfang ist gemacht. Die Strecke soll im nächsten Bauabschnitt ja unterm Regierungsviertel hindurch bis Potsdamer Platz und dann weiter über Yorkstraße verlängert werden. Wir haben heute mit Robert Ide vom Tagesspiegel über die S-Bahn gesprochen. Er ist immer donnerstags bei uns zu Gast und er sieht bei der S-Bahn doch noch so einige Probleme.
1: Ja, der Fuhrpark ist ja das Wichtigste. Denn was nützen denn neue Strecken, wenn du nicht genügend neue Wagen hast? Die alten S-Bahn-Waggons, die kriegen Stück für Stück so weiche Räder. Es gibt eine mega komplizierte Ausschreibung für neue Wagen. Es droht also Stillstand, weil diese alten Wagen von 1990, die halten nicht mehr lange durch und müssen teuer aufgepäppelt werden, bis die neuen vielleicht in 5 Jahren kommen. Aber auf ganz vielen Außenstrecken, das muss man sich mal vorstellen, da gibt's überhaupt noch gar kein zweites Gleis. Ja, die sind zum Teil abgebaut worden für Kriegsreparationen. Und ich meine, wir haben jetzt bald 40 Jahre nach der Wiedervereinigung. Kremner Bahn zwischen Schönholz und Henningsdorf, Nordbahn zwischen Frohnau und Oranienburg, zwischen Buch und Bernau, im Süden zwischen Wannsee und Potsdam oder zwischen Zeuthen und Königs Wusterhausen. Wenn es da nur ein Gleis gibt, dann kann es halt keinen 10-Minuten-Takt geben, hin und zurück. Und dabei müsste ja gerade der Speckgürtel viel besser angeschlossen werden. Also da gibt's noch richtig viel zu tun für die S-Bahn.
0: Und wir werden das beobachten für Sie, wie die Bahn all diese dringend anstehenden Projekte wuppen wird. Alle Berlin-Kommentare von Robert Ide vom Tagesspiegel finden Sie dort natürlich zum Nachlesen und bei uns auf berlinerrundfunk.de auch gerne zum Nachhören. Wir informieren Berlin und bringen Sie jetzt in Ihren Feierabend. Survivor und Burning Heart, das sind die besten Hits aller Zeiten.

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6: Ich bin Ralf Kuhlke. Guten Abend. Die für kommende Woche geplante Verabschiedung der Gesundheitsreform im Bundestag wird verschoben. Das Reformprojekt von Gesundheitsministerin Warken soll nun am letzten Sitzungstag vor der Sommerpause, dem 10. Juli, verabschiedet werden. Die SPD-Fraktion hat nach eigenen Angaben noch Gesprächsbedarf. Streit gibt es in der schwarz-roten Koalition auch über einen Entwurf des SPD-geführten Arbeitsministeriums zum Arbeitszeitgesetz. Unionsvertreter sprachen von einem Bruch des Koalitionsvertrags. Verteidigungsminister Pistorius hat der Ukraine weitere Unterstützung für ihren Kampf gegen Russland zugesagt. Deutschland werde sich mit insgesamt 400 Millionen Dollar an einem neuen US-Waffenpaket für Kiew beteiligen, sowie an der Beschaffung von speziellen Lenkflugkörpern für die Patriot-Luftabwehrsysteme, sagte Pistorius am Rande eines Treffens mit seinen NATO-Kollegen in Brüssel.
7: Die Ukrainer, das will ich noch einmal deutlich sagen, sind in der Verteidigung ihres Landes und zum Teil auch bei der Rückeroberung von Territorium sehr, sehr erfolgreich. Auch wenn Putins Terror gegen die Zivilbevölkerung, die ukrainische, andauert, er kommt an der Front kaum voran und hat enorme Verluste. Und deswegen kann man feststellen, und das habe ich auch vor 3 Wochen schon gesagt, das Momentum liegt zurzeit auf der Seite der Ukrainer.
6: US-Verteidigungsminister Hegseth sagte, die USA erwögen den Abzug weiterer Truppen aus Europa. Europa müsse sich viel mehr selbst verteidigen können. Der Vorsitzende des Auswärtigen Ausschusses im Bundestag, Laschet, hält das von US-Präsident Trump unterzeichnete Iran-Abkommen für unzureichend. Er sagte dem Fernsehsender Phoenix, Trump habe keines seiner Ziele erreicht. Der Regime-Change habe nicht stattgefunden, die ballistischen Raketen seien noch da und für das Atomprogramm gäbe es keine zufriedenstellende Lösung, so Laschet. Nach dem Mord an dem exilrussischen Künstler Skripetsky hat die polnische Polizei einen Tatverdächtigen festgenommen. Ministerpräsident Tusk sagte, der Mann habe einen georgischen Pass benutzt. Die Sicherheitskräfte suchen weiter nach dem Drahtzieher. Laut Tusk handelt es sich um einen politisch motivierten Mord. Skripetsky war ein scharfer Kritiker des russischen Machthabers Putin.
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8: Mit Michelle Gradell. An einigen Berliner Badeseen gibt es die ersten Warnungen vor Zerkarien. Die können beim Baden Hautreizungen und Juckreiz verursachen. Die Gesundheitsverwaltung sagt, dass unter anderem der Schlachtensee, der Teufelssee und der Jungfernheideteich betroffen sind. Grundsätzlich sind aber alle Berliner Badestellen weiterhin zum Baden freigegeben.
4: Und damit ist es 18.03 Uhr. Wir schauen nochmal auf die Straßen. Auf der 115 dauert es stadteinwärts noch länger für Sie. Zwischen Potsdam-Babelsberg und Hüttenweg brauchen Sie 10 Minuten, um durchzukommen. Auch in Friedrichshain ist es noch voll auf der Kühnerstraße vor der Elsenbrücke sowie in Karlshorst auf der Treskoallee in Richtung Tierpark. Dann schauen wir auf die A9 Richtung Leipzig. Immer noch Probleme zwischen Brück und Niemeck. Nach einem Unfall stehen Sie immer noch eine Stunde hier im Stau an. Noch länger dauert es auf der A10, dem südlichen Berliner Ring, Richtung Dreieck Spreeau. Hier laufen Bergungsarbeiten. Zwischen Schönefelder Kreuz und Niederlehme stehen Sie 1,5 Stunden im Stau. 20 Minuten plus auf der A10 westlicher Berliner Ring Richtung Dreikafeland zwischen Großkreuz und Leest. Die A13 Richtung Dresden, hier staut es sich zwischen Großköris und Starkow. 40 Minuten Geduld brauchen Sie hier noch. Eine halbe Stunde anstehen zwischen Herzsprung und Neuruppin auf der A24 in Richtung Berlin. Und es staut sich immer noch in Brandenburg-Havel auf der B1 vor Plaue. Hier 20 Minuten Geduld mitbringen, bitte. Blitzer stehen in Lichtenberg, Vulkanstraße, Bukow-Bukower-Damm und in Eberswalde in der Spechthausener Straße. Dankeschön für Ihre Staus und Blitzer unter Berlin 201-91-390. Und da, wo es geht, eine gute und sichere Fahrt in den Feierabend. Es geht wirklich nur sehr langsam runter mit den Temperaturen an diesem Donnerstag Feierabend. Immer noch satte 28 Grad. Nachts bekommen wir Tiefstwerte um 18 Grad. Wird also auch eine wirklich laue und auch trockene Nacht. Morgen wird es noch mal heißer als heute tagsüber. Bis zu 33 Grad erwarten wir am Freitag.
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12: Es geht wirklich nur sehr langsam runter mit den Temperaturen. An diesem Donnerstag Feierabend immer noch satte 28 Grad. Nachts bekommen wir Tiefstwerte um 18 Grad. Wird also auch eine wirklich laue und auch trockene Nacht. Morgen wird es noch mal heißer als heute tagsüber. Bis zu 33 Grad erwarten wir am Freitag.
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13: Ich bin André Glatzel. Guten Abend. Der Deal zwischen den USA und dem Iran ist unterzeichnet. Auf der Habenseite kann aber vor allem der Iran etwas verbuchen. So soll es unter anderem einen 300 Milliarden Dollar Aufbaufonds geben. Dazu sagt der Vorsitzende des Auswärtigen Ausschusses im Bundestag, Armin Laschet, bei Phoenix.
14: Der Regime-Change hat nicht stattgefunden. Die ballistischen Raketen sind noch da. Für das Atomprogramm gibt's keine zufriedenstellende Lösung. Nur die Straße von Hormuz ist frei. Die war aber auch vorher frei. Und dafür werden jetzt die Sanktionen aufgehoben. Das Abkommen ist kein Erfolg, weder für Präsident Trump noch für den Westen.
13: Unterdessen sind zwei Schiffe

0: der deutschen Marine auf dem Weg ins Rote Meer. Sie sollen einen möglichen Militäreinsatz in der Straße von Hormuz vorbereiten, sagte Verteidigungsminister Pistorius. Für einen solchen Einsatz muss der Bundestag noch grünes Licht geben. Die Rentenkommission der Bundesregierung hat sich offenbar auf rund 30 Empfehlungen geeinigt, will aber wohl noch einstimmig einen Abschlussbericht beschließen. Warum ist diese Einstimmigkeit denn so wichtig, Jana Klonikowski?
1: Ja, weil Bundesarbeitsministerin Baas gesagt hat, wenn es Einstimmigkeit gibt, werden die Empfehlungen der Kommission auch so in einer Rentenreform umgesetzt. Ansonsten müsse in der Koalition nochmal geredet werden. Bei diesen rund 30 Empfehlungen gibt es bisher laut Handelsblatt aber eben noch keine Einigkeit. Und das soll sich dann auf einer Sondersitzung der Kommission ändern. Nächste Woche wollen die Wissenschaftler und Bundestagsabgeordneten dann ihre Empfehlungen der Bundesregierung vorlegen.
0: Gute Nachrichten für Eltern. Viele Kindersonnencremes schützen gut. Die Testsieger sind sogar die günstigsten Cremes, so die Stiftung Warentest. Es gibt sie in Supermärkten, Discountern und der Drogerie. 5 Produkte sind aber auch durchgefallen, darunter das teuerste im Test. Rundes Jubiläum für Bundestrainer Nagelsmann. Er ist heute genau 1000 Tage im Amt. Nagelsmann freut sich darüber, nimmt aber lieber das Ziel am 1031. Tag in den Blick. Das WM-Finale Mitte Juli. Er sagt, wir sind auf einem guten Weg. Am Samstag soll's der nächste Sieg werden gegen die Elfenbeinküste.
2: Heute Abend und auch in der Nacht bleibt es trocken, wird nur langsam kühler. Die Tiefstwerte auch sehr lau, so um 18, 19 Grad. Und morgen dann ein richtiger Hitzetag in Berlin und Brandenburg. Es geht hoch bis auf 33 Grad.
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1: Ich bin André Glatzel. Guten Abend.
2: 14 Punkte, viele offene Fragen und reichlich Big Points für den Iran. Der Deal zwischen den USA und dem Iran lässt US-Präsident Trump ziemlich gerupft dastehen. Anne Brauer.
3: Ja, schon Punkt 1 ist echt wackelig. Der Krieg soll sofort an allen Fronten enden, auch im Libanon. Ob Israel mitzieht? Fraglich. Weiter geht's mit der Versicherung, dass sich die USA und der Iran nicht gegenseitig in innere Angelegenheiten einmischen. Das zementiert die Macht des Regimes in Teheran. Das freut sich dafür über einen 300 Milliarden Aufbaufonds, das Ende der Sanktionen, die Freigabe eingefrorener Gelder und sein Öl kann der Iran auch wieder verkaufen. Was hat Trump auf der Habenseite? Die Straße von Hormuz wird geöffnet. Wie vor dem Krieg. Und der Iran verspricht, er will keine Atomwaffen entwickeln, aber das verspricht er auch schon seit Jahren.
2: Unterdessen bringt sich die deutsche Marine für einen Einsatz in der Straße von Hormuz in Stellung. Zwei Schiffe mit etwa 140 Soldaten an Bord sind auf dem Weg in die Region. Ob sie dann dort auch wirklich zum Einsatz kommen, zum Beispiel beim Räumen von Minen, dazu sagt Kanzler Merz.
4: Ich habe immer gesagt, dass wir das uns vorstellen können, aber das erfordert eine klare Rechtsgrundlage, das erfordert ein Mandat des Deutschen Bundestages und das wird in Ruhe in Deutschland beraten werden, auch im Lichte der Entwicklung der nächsten Tage.
2: In den nächsten Tagen wollen die USA und der Iran Verhandlungen über ein umfassendes Friedensabkommen starten. Bisher

0: Jänner wurde ein Rahmenabkommen unterzeichnet. Die Rentenkommission der Bundesregierung hat sich offenbar auf rund 30 Empfehlungen geeinigt, will aber wohl noch einstimmig einen Abschlussbericht beschließen. Denn Bundesarbeitsministerin Baas hatte zuvor Einstimmigkeit verlangt, um die Empfehlungen dann auch in einer Rentenreform umzusetzen. Riesige schwarze Rauchsäulen über Moskau. Die Ukraine hat die russische Hauptstadt so heftig wie seit Jahren nicht mehr mit Drohnen angegriffen. Dabei wurde auch eine wichtige Ölraffinerie getroffen. Der ukrainische Präsident Zelensky sieht das als gerechtfertigte Antwort auf russische Attacken. Die Elfenbeinküste muss bei der WM am Samstag ohne Stürmer Wahi gegen Deutschland antreten. Der Spieler von Eintracht Frankfurt darf nicht nach Kanada einreisen. Hintergrund sind offenbar Ermittlungen wegen möglicher Spielmanipulationen gegen ihn.
1: Heute Abend und auch in der Nacht bleibt es trocken, wird nur langsam kühler. Die Tiefstwerte auch sehr lau, so um 18, 19 Grad. Und morgen dann ein richtiger Hitzetag in Berlin und Brandenburg. Es geht hoch bis auf 33 Grad.
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0: Ich bin André Glatzel. Guten Abend.
1: Hat Donald Trump einen Krieg geführt und nichts gewonnen? Das legt der Deal, den der US-Präsident und sein iranischer Kollege Pezeshkian unterschrieben haben, sehr nahe, Anne Brauer.
2: Ja, vor allem Teheran hat reichlich Grund zur Freude. Vom Ende der Sanktionen über einen 300 Milliarden Aufbaufonds bis hin zur Versicherung, dass die USA sich nicht in die inneren Angelegenheiten des Iran einmischen, heißt, das Regime zementiert seine Macht. Ansonsten hat Trump nichts auf der Habenseite, was vor dem Krieg nicht da war. Die Straße von Hormuz wird wieder geöffnet und der Iran bekräftigt, keine Atombombe zu bauen und wiederholt damit nur ein altes Versprechen.
1: Unterdessen sind zwei Schiffe der deutschen Marine auf dem Weg ins Rote Meer. Sie sollen einen möglichen Militäreinsatz in der Straße von Hormuz vorbereiten, so Verteidigungsminister Boris Pistorius.
3: Die Einheiten werden vorstationiert für eine mögliche Mission in der Straße von Hormuz. Wir wollen, wenn es gefordert ist, schnell handlungsfähig und vor allen Dingen schnell dann in der Straße von Hormuz sein.
1: Damit der Einsatz auch stattfinden kann, muss der Bundestag noch grünes Licht geben. Laut Verteidigungsministerium soll er sich noch bis zur Sommerpause damit befassen. Die umstrittene Gesundheitsreform soll jetzt doch nicht nächste Woche durch den Bundestag, sondern erst am 10. Juli. Es braucht mehr Zeit für Beratungen, heißt es aus der SPD-Fraktion. Die Reform soll die Finanzlage der Krankenkassen verbessern und sieht dafür auch Einschnitte bei Versicherten vor. Riesige schwarze Rauchsäulen über Moskau. Die Ukraine hat die russische Hauptstadt so heftig wie seit Jahren nicht mehr mit Drohnen angegriffen. Dabei wurde auch eine wichtige Ölraffinerie getroffen. Der ukrainische Präsident Zelensky sieht das als gerechtfertigte Antwort auf russische Attacken. Bei der Fußball-WM haben sich Tschechien und Südafrika unentschieden getrennt. Am Ende stand es in Atlanta 1:1. Beide Teams treten durch die Punkteteilung in der Vorrundengruppe A auf der Stelle. Beide hätten nach ihren Auftaktpleiten eigentlich einen Sieg gebraucht.
4: Heute Abend und auch in der Nacht bleibt es trocken, wird nur langsam kühler. Die Tiefstwerte auch sehr lau, so um 18, 19 Grad. Und morgen dann ein richtiger Hitzetag in Berlin und Brandenburg. Es geht hoch bis auf 33 Grad.
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1: Ich bin Colin Mock. Guten Abend. 14 Punkte, viele offene Fragen und reichlich Big Points für den Iran. Der Deal zwischen den USA und dem Iran lässt US-Präsident Trump ziemlich gerupft dastehen. Anne Brauer.
2: Ja, schon Punkt 1 ist echt wackelig. Der Krieg soll sofort an allen Fronten enden, auch im Libanon. Ob Israel mitzieht? Fraglich. Weiter geht's mit der Versicherung, dass sich die USA und der Iran nicht gegenseitig in innere Angelegenheiten einmischen. Das zementiert die Macht des Regimes in Teheran. Das freut sich dafür über einen 300 Milliarden Aufbaufonds, das Ende der Sanktionen, die Freigabe eingefrorener Gelder und sein Öl kann der Iran auch wieder verkaufen. Was hat Trump auf der Habenseite? Die Straße von Hormuz wird geöffnet, wie vor dem Krieg. Und der Iran verspricht, er will keine Atomwaffen entwickeln, aber das verspricht er auch schon seit Jahren.
1: Unterdessen bringt sich die deutsche Marine für einen Einsatz in der Straße von Hormuz in Stellung. Zwei Schiffe mit etwa 140 Soldaten an Bord sind auf dem Weg in die Region. Ob sie dann dort auch wirklich zum Einsatz kommen, zum Beispiel beim Räumen von Minen, dazu sagt Kanzler Merz.
3: Ich habe immer gesagt, dass wir das uns vorstellen können, aber das erfordert eine klare Rechtsgrundlage, das erfordert ein Mandat des Deutschen Bundestages und das wird in Ruhe in Deutschland beraten werden, auch im Lichte der Entwicklung der nächsten Tage.
1: Riesige schwarze Rauchsäulen über Moskau. Die Ukraine hat die russische Hauptstadt so heftig wie seit Jahren nicht mehr mit Drohnen angegriffen. Dabei wurde auch eine wichtige Ölraffinerie getroffen. Der ukrainische Präsident Selenskyj sieht das als gerechtfertigte Antwort auf russische Attacken. Die Rentenkommission der Bundesregierung hat sich offenbar auf rund 30 Empfehlungen geeinigt, will aber noch nicht einstimmig einen Abschlussbericht beschließen. Denn Bundesarbeitsministerin Baas hatte zuvor Einstimmigkeit verlangt, um die Empfehlungen dann auch so in einer Rentenreform umzusetzen. Fast 80% der Menschen in Deutschland finden, dass die Politik beim Thema Schutz im Netz für junge Menschen mehr tun muss. Das zeigt eine Umfrage der Verbraucherzentrale. Deren Chefin Ramona Popp sagte der Rheinischen Post, Kinder haben ein Recht auf ein gesundes Aufwachsen.

0: werde die Politik oft nicht gerecht. Bei der Fußball-WM haben sich Tschechien und Südafrika unentschieden getrennt. Am Ende stand es in Atlanta 1:1. Beide Teams treten so in der Vorrundengruppe A weiter auf der Stelle. Beide hätten nach ihren Auftaktpleiten eigentlich einen Sieg gebraucht.
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1: Ich bin Colin Mock. Guten Abend. Der Deal zwischen den USA und dem Iran ist unterzeichnet. Auf der Habenseite kann vor allem der Iran etwas verbuchen. So soll es unter anderem einen 300 Milliarden Dollar Aufbaufonds geben. Dazu sagte der Vorsitzende des Auswärtigen Ausschusses im Bundestag, Armin Laschet, bei Phoenix:
2: Der Regime-Change hat nicht stattgefunden. Die ballistischen Raketen sind noch da. Für das Atomprogramm gibt es keine zufriedenstellende Lösung. Nur die Straße von Hormuz ist frei. Die war aber auch vorher frei. Und dafür werden jetzt die Sanktionen aufgehoben. Das Abkommen ist kein Erfolg, weder für Präsident Trump noch für den Westen.
1: Junge Menschen müssen im Netz besser geschützt werden. Das sagen 80% in einer Umfrage der Verbraucherzentrale, berichtet die Rheinische Post. Die Verbraucherschützer fordern, dass die Politik mehr tut, auch wenn das strengere Regeln für die Plattform bedeutet. Aktuell wird über ein Social-Media-Verbot diskutiert. Eine Hitzewelle rollt über Deutschland und die DLRG ruft deswegen zu Vorsicht beim Baden auf. Bei der letzten Hitzewelle zu Pfingsten hatte es gleich mehrere tödliche Badeunfälle im ganzen Land gegeben. Jana Klonikowski.
3: Ja, dabei sind laut DLRG 18 Menschen ums Leben gekommen. 2 Kinder hätten gerade noch wiederbelebt werden können. DLRG-Präsidentin Vogt spricht von alarmierenden Zahlen, die sich nicht wiederholen dürfen. Man sehe immer wieder, dass gerade Männer sich beim Schwimmen überschätzen, so Vogt weiter. 17 der 18 Badetoten an Pfingsten waren Männer. Der Deutsche Wetterdienst erwartet übers ganze Wochenende eine Hitzewelle, teils mit Temperaturen von über 35 Grad.
1: Gute Nachrichten für Eltern. Viele Kindersonnencremes schützen gut. Die Testsieger sind sogar die günstigen Cremes, so die Stiftung Warentest. Es gibt sie in Supermärkten, Discountern und der Drogerie. 5 Produkte sind aber durchgefallen, darunter auch das teuerste im Test. Bei der Fußball-WM haben sich Tschechien und Südafrika unentschieden getrennt. Am Ende stand es in Atlanta 1:1. Beide Teams treten so in der Vorrundengruppe A weiter auf der Stelle. Beide hätten nach ihren Auftaktpleiten eigentlich einen Sieg gebraucht.
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0: mit dem Iran unterschrieben hat, zumindest sehr nah, Anne Brauer.
1: Ja, vor allem Teheran hat reichlich Grund zur Freude. Vom Ende der Sanktionen über einen 300 Milliarden Aufbaufonds bis hin zur Versicherung, dass die USA sich nicht in die inneren Angelegenheiten des Iran einmischen, heißt, das Regime zementiert seine Macht. Ansonsten hat Trump nichts auf der Habenseite, was vor dem Krieg nicht da war. Die Straße von Hormuz wird wieder geöffnet und der Iran bekräftigt, keine Atombombe zu bauen und wiederholt damit nur ein altes Versprechen.
0: Unterdessen bringt sich die deutsche Marine für einen Einsatz in der Straße von Hormuz in Stellung. Zwei Schiffe mit etwa 140 Soldaten an Bord sind auf dem Weg in die Region. Ob sie dann dort auch wirklich zum Einsatz kommen, zum Beispiel beim Räumen von Minen, dazu sagt Kanzler Merz.
2: Ich habe immer gesagt, dass wir das uns vorstellen können, aber das erfordert eine klare Rechtsgrundlage, das erfordert ein Mandat des Deutschen Bundestages und das wird in Ruhe in Deutschland beraten werden, auch im Lichte der Entwicklung der nächsten Tage.
0: Fast 80% der Menschen in Deutschland finden, dass die Politik beim Thema Schutz im Netz für junge Menschen mehr tun muss. Das zeigt eine Umfrage der Verbraucherzentrale. Deren Chefin Ramona Popp sagte der Rheinischen Post, Kinder haben ein Recht auf ein gesundes Aufwachsen. Dem werde die Politik oft nicht gerecht. Zuletzt hatte die britische Regierung ein Social-Media-Verbot für alle unter 16 Jahren angekündigt. Auch in Deutschland wird darüber diskutiert. Die umstrittene Gesundheitsreform soll jetzt doch nicht nächste Woche durch den Bundestag, sondern erst am 10. Juli. Es braucht mehr Zeit für Beratungen, heißt es jetzt aus der SPD-Fraktion. Die Reform soll die Finanzlage der Krankenkassen verbessern und sieht dafür auch Einschnitte bei Versicherten vor. Bei der Fußball-WM hat die Schweiz den Auftaktpatzer gegen Katar wieder gut gemacht. Gegen Bosnien-Herzegowina gab es im zweiten Gruppenspiel einen 4:1-Sieg. Das heißt, beste Chancen aufs Weiterkommen. Vorher hatten sich Tschechien und Südafrika 1:1 unentschieden getrennt.
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2: Ich bin

0: Dabei wurde auch eine wichtige Ölraffinerie getroffen. Der ukrainische Präsident Selenskyj sieht das als gerechtfertigte Antwort auf russische Attacken. Junge Menschen müssen im Netz besser geschützt werden. Dafür spricht sich eine deutliche Mehrheit in einer Umfrage der Verbraucherzentrale aus. Fabian Hoffmann berichtet.
1: Fast 80% sagen, dass die Politik mehr tun muss, auch wenn das strengere Regeln für Unternehmen und Plattformen bedeutet. Kinder haben ein Recht darauf, gesund und sicher aufzuwachsen, sagt die Chefin der Verbraucherzentrale Ramona Popp der Rheinischen Post. Dieser Verantwortung wird die Politik aber oft nicht gerecht, findet sie. Zuletzt hatte die britische Regierung ein Social-Media-Verbot für unter 16-Jährige angekündigt. In Deutschland wird auch darüber diskutiert. Nächste Woche will eine Expertenkommission Empfehlungen vorstellen.
0: Eine Hitzewelle rollt über Deutschland und die DLRG ruft deswegen zu Vorsicht beim Baden auf. Bei der letzten Hitzewelle zu Pfingsten waren 18 Menschen bei Badeunfällen gestorben. DLRG-Präsidentin Vogt spricht von alarmierenden Zahlen, die sich nicht wiederholen dürfen. Bei der Fußball-WM hat die Schweiz den Auftaktpatzer gegen Katar wieder gut gemacht. Gegen Bosnien-Herzegowina gab es im zweiten Gruppenspiel einen 4:1-Sieg. Das heißt, beste Chancen aufs Weiterkommen. Vorher hatten sich Tschechien und Südafrika 1:1 unentschieden getrennt.
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2: Ich bin Colin Mock. 14 Punkte, viele offene Fragen und reichlich Big Points für den Iran. Der Deal zwischen den USA und dem Iran lässt US-Präsident Trump ziemlich gerupft dastehen. Anne Brauer.
3: Ja, schon Punkt 1 ist echt wackelig. Der Krieg soll sofort an allen Fronten enden, auch im Libanon. Ob Israel mitzieht? Fraglich. Weiter geht's mit der Versicherung, dass sich die USA und der Iran nicht gegenseitig in innere Angelegenheiten einmischen. Das zementiert die Macht des Regimes in Teheran. Das freut sich dafür über einen 300 Milliarden Aufbaufonds, das Ende der Sanktionen, die Freigabe eingefrorener Gelder und sein Öl kann der Iran auch wieder verkaufen. Was hat Trump auf der Habenseite? Die Straße von Hormuz wird geöffnet, wie vor dem Krieg. Und der Iran verspricht, er will keine Atomwaffen entwickeln, aber das verspricht er auch schon seit Jahren.
2: Fast 80% der Menschen in Deutschland finden, dass die Politik beim Thema Schutz im Netz für junge Menschen mehr tun muss. Das zeigt eine Umfrage der Verbraucherzentrale. Deren Chefin Ramona Popp sagte der Rheinischen Post, Kinder haben ein Recht auf ein gesundes Aufwachsen. Dem werde die Politik oft nicht gerecht. Die Rentenkommission der Bundesregierung hat sich offenbar auf rund 30 Empfehlungen geeinigt, will aber noch einstimmig einen Abschlussbericht beschließen. Jana Klonikowski, warum ist diese Einstimmigkeit so wichtig?
4: Ja, weil Bundesarbeitsminister